0: gegen den Senegal mit 3:1. Zwei Treffer erzielte Superstar Kylian Mbappé. Nach der Partie Irak gegen Norwegen steigt um 3 Uhr der Titelverteidiger ins Turnier ein. Argentinien trifft auf Algerien. Und ab 6 Uhr spielt noch Österreich gegen Jordanien. Die Ukraine ist im Abwehrkampf gegen Russland derzeit ziemlich erfolgreich. Die G7-Staaten wollen daher ihre Unterstützung verstärken, auch mit einem neuen Schulterschluss zwischen Europa und den USA. Die Sanktionen gegen Russland sollen verschärft werden, auch im Öl- und Gassektor, heißt es in einer gemeinsamen Erklärung vom G7-Gipfel in Frankreich. Schon am Abend hatte sich Kanzler Merz nach einem Gespräch mit US-Präsident Trump zuversichtlich geäußert. Trump habe sich sehr kooperativ gezeigt.
1: Es gibt mir einen gewissen Grad des Optimismus, dass wir hier als Europäer und als Amerikaner zusammen jetzt alles unternehmen, gemeinsam, um den Krieg zu beenden. Aber er ist noch nicht zu Ende und bevor er nicht zu Ende ist, gibt es keinen Grund, zufrieden zu sein.
0: Auch die Lieferung weitreichender Waffen und Kapazitäten zur Luftverteidigung an die Ukraine soll ausgeweitet werden. Im Fall eines Polizisten, der in Göttingen angeschossen wurde, hat sich der Tatverdächtige bei der Polizei gemeldet. Der 16-Jährige habe sich am frühen Abend in Begleitung eines Rechtsanwalts gestellt, teilte die Polizei mit. Ein Beamter war durch die Schüsse bei einer Auseinandersetzung schwer verletzt worden. Nach dem Jugendlichen wurde europaweit gefahndet. Bundesinnenminister Dobrindt hat Kritik an der neuerlichen Abschiebung von Afghanen in ihr Heimatland zurückgewiesen. Es gehe hier um Menschen, die schwere Straftaten begangen hätten, so der CSU-Politiker. In der Nacht zum Dienstag waren 32 Afghanen per Charterflug in ihr Heimatland abgeschoben worden.
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1: Ich bin Moritz Einzel. Bei der Fußball-WM in den USA, Mexiko und Kanada steigt der Titelverteidiger ins Turnier ein. In diesen Minuten beginnt das Spiel Argentinien gegen Algerien. Norwegen hat sein erstes Gruppenspiel schon erfolgreich absolviert. Ein 4:1 Erfolg gegen den Irak, auch dank zweier Treffer von Topstürmer Erling Haaland. Zuvor hatte Frankreich den Senegal mit 3:1 besiegt. Später gibt's noch die Partie Österreich gegen Jordanien. Da ist Anstoß um 6 Uhr. Die USA und die anderen G7-Staaten wollen ihre Bemühungen verstärken, den Ukraine-Krieg zu beenden. Es soll neue Sanktionen gegen Russland geben, auch im Öl- und Gassektor, heißt es in einer Erklärung vom Gipfel im französischen Evian. Mehr von Ursula Winkler.
2: Russland soll unter Druck gesetzt werden, nicht nur mit Sanktionen gegen den Energiesektor. Die G7-Staaten wollen auch mehr Waffen an die Ukraine liefern und versprechen dem Land weitere Unterstützung für den nächsten Winter. Sie sehen ukrainische Fortschritte an der Front und sprechen auch nach dem US-Deal mit dem Iran von einem richtigen Zeitpunkt. Das Rahmenabkommen soll am Freitag von den USA und dem Iran unterzeichnet werden.
1: Veggie-Burger dürfen auch künftig weiterhin Veggie-Burger heißen. Das Europaparlament hat aber dafür gestimmt, dass auf vegetarischen Produkten keine Fleischbegriffe mehr stehen dürfen. Also kein Hühnchen, kein Steak, keine Rippchen. Betroffen sind alle Bezeichnungen, die sich auf Fleischarten oder einzelne Teilstücke beziehen. Kritik kommt aus Deutschland. Ernährungsminister Reiner hält die Neuregelung für unnötigen Mehraufwand. Seit gut 2 Jahren gilt die Teillegalisierung von Cannabis. Kiffen ist seither quasi salonfähig. Die Innenminister der Länder wollen das aber wieder zurückdrehen und das öffentliche Kiffen wieder untersagen. Das geht aus einer Beschlussvorlage der Innenministerkonferenz hervor, berichtet die Rheinische Post. Die Ressortchefs kommen heute in Hamburg zusammen.
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1: Ich bin Moritz Einzel. Bei der Fußball-WM in den USA, Mexiko und Kanada ist gerade Halbzeit beim Auftaktspiel von Weltmeister Argentinien gegen Algerien und die Argentinier führen mit 1:0 durch einen Treffer von Lionel Messi. Norwegen ist richtig gut ins Turnier gestartet mit einem 4:1 gegen den Irak. Zuvor besiegte Frankreich den Senegal mit 3:1. Später feiert noch Österreich gegen Jordanien sein WM-Comeback. David Alaba freut sich drauf.
2: Das bedeutet uns natürlich sehr viel nach so einer langen Zeit, dass Österreich wieder dabei ist, nach fast 30 Jahren. Und da sind wir schon wirklich sehr, sehr stolz drauf.
1: Österreich gegen Jordanien. Anstoß ist um 6 Uhr. Seit gut 2 Jahren ist Kiffen in Deutschland quasi salonfähig. Die Teillegalisierung von Cannabis ist den Innenministern der Länder aber ein Dorn im Auge. Sie wollen bei ihrer Konferenz in Hamburg auf eine Kurskorrektur drängen. In einer Beschlussvorlage, die der Rheinischen Post vorliegt, sprechen sich die Innenminister dafür aus, das öffentliche Kiffen wieder zu verbieten. Zur Begründung sagen sie unter anderem, dass es Probleme bei der Strafverfolgung gebe, weil die Besitzmengen sehr hoch bemessen seien. Im Bemühen um ein Ende des Ukraine-Kriegs wollen die G7-Staaten den Druck auf den Aggressor Russland erhöhen. In einer Erklärung vor dem heutigen Abschluss des Gipfeltreffens im französischen Evian heißt es, man werde die Sanktionen weiter verschärfen, auch im Öl- und Gassektor. Außerdem wollen die G7-Staaten mehr weitreichende Waffen- und Luftverteidigungskapazitäten liefern. Für 16 Milliarden Euro soll die Bundeswehr neue Drohnen bekommen. Das hat Bundesverteidigungsminister Pistorius angekündigt. Bei einem Truppenbesuch in Niedersachsen sagte der SPD-Politiker, man werde künftig jeden Soldaten und jede Soldatin an Drohnen ausbilden. Der Ukraine-Krieg habe gezeigt, wie wichtig das sei.
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1: Ich bin Moritz Einzel. Guten Morgen. Bei der Fußball-WM hat Lionel Messi den WM-Rekord von Miroslav Klose eingestellt. Er erzielte 3 Treffer im Spiel von Weltmeister Argentinien gegen Algerien und hat damit insgesamt 16 Tore bei Weltmeisterschaften gemacht, genau wie Klose. Zuvor hatte Norwegen gegen den Irak 4:1 gewonnen und Frankreich besiegte den Senegal mit 3:1. Um 6 Uhr trifft noch Österreich auf Jordanien. Die USA und die anderen G7-Staaten wollen ihre Bemühungen verstärken, den Ukraine-Krieg zu beenden. Es soll neue Sanktionen gegen Russland geben, auch im Öl- und Gassektor, heißt es in einer Erklärung vom Gipfel im französischen Evian. Mehr von Ursula Winkler.
2: Russland soll unter Druck gesetzt werden, nicht nur mit Sanktionen gegen den Energiesektor. Die G7-Staaten wollen auch mehr Waffen an die Ukraine liefern und versprechen dem Land weitere Unterstützung für den nächsten Winter. Sie sehen ukrainische Fortschritte an der Front und sprechen auch nach dem US-Deal mit dem Iran von einem richtigen Zeitpunkt. Das Rahmenabkommen soll am Freitag von den USA und dem Iran unterzeichnet werden.
1: Veggie-Burger dürfen auch künftig weiterhin Veggie-Burger heißen. Das Europaparlament hat aber dafür gestimmt, dass auf vegetarischen Produkten keine Fleischbegriffe mehr stehen dürfen. Also kein Hühnchen, kein Steak, keine Rippchen. Betroffen sind alle Bezeichnungen, die sich auf Fleischarten oder einzelne Teilstücke beziehen. Kritik kommt aus Deutschland. Ernährungsminister Reiner hält die Neuregelung für unnötigen Mehraufwand. Seit gut 2 Jahren gilt die Teillegalisierung von Cannabis. Kiffen ist seither quasi salonfähig. Die Innenminister der Länder wollen das aber wieder zurückdrehen und das öffentliche Kiffen wieder untersagen. Das geht aus einer Beschlussvorlage der Innenministerkonferenz hervor, berichtet die Rheinische Post. Die Ressortchefs kommen heute in Hamburg zusammen.
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16: Ich bin Leon Durst. Guten Morgen. Großer Feuerwehreinsatz in Aschaffenburg. In einem Wohngebiet im Mitscherlichweg hat am Nachmittag ein großer Kellerkomplex gebrannt. 12 Menschen wurden nach aktuellem Stand verletzt. Anna-Kathrin Mark berichtet.
17: Gegen 3:30 geht ein Notruf bei der Feuerwehr ein. Der Keller eines Mehrfamilienhauses im Mitscherlichweg brennt. Als die Einsatzkräfte ankommen, wird schnell klar, das wird ein größerer Einsatz, denn es brennt nicht nur in einem Keller unter einem Mehrfamilienhaus, sondern ein ganzer Kellerkomplex, der 4 Häuser miteinander verbindet. Mehrere Menschen werden von der Feuerwehr aus ihren Wohnungen geholt, zu sehen auch in einem Video auf primavera24.de. 12 Menschen werden insgesamt leicht verletzt, darunter auch ein Feuerwehrmann. 3 Personen kommen mit einer Rauchgasvergiftung ins Krankenhaus. Warum das Feuer ausbrach, wie viele Wohnungen nicht mehr nutzbar sind und wie hoch der Schaden ist, ist aktuell noch unklar.
16: Die Rahmenbedingungen der bayerischen Wirtschaft verschlechtern sich immer weiter. Die Vereinigung der Bezirksgruppe Unterfranken lädt deshalb heute zu einem Online-Pressegespräch ein. Im Mittelpunkt steht die Frage, wie die Region wettbewerbsfähig bleiben kann. Außerdem sprechen Vertreter über hohe Kosten, Bürokratie und den stetigen Wandel in der Wirtschaft. Dietzenbach würdigt heute mit 4 Flaggen über 70 Jahre alten Mut. Vor dem Kreishaus und allen öffentlichen Gebäuden werden die Kreis-, Landes-, Bundes- und Europaflaggen gehisst. Grund dafür ist der Jahrestag des Volksaufstands 1953, bei dem rund 1 Million Menschen auf die Straße gegangen sind. Die Stadt erinnert damit an die Menschen, die vor 70 Jahren gegen Unterdrückung und fehlende Freiheitsrechte protestierten. Und alle Nachrichten.

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15: So Freunde, ab heute wird's endlich warm, so richtig, teilweise heiß mit über 30 Grad ab morgen. Heute so 28 Grad in der Spitze. Wir starten hier und da mit ein paar örtlichen klitzekleinen Schauern in den Tag, aber tagsüber dann super Sonne, harmlose Wolken. Morgen dann 32 Grad, Sonne pur, Freitag bis 34 Grad. Da gibt's dann am Abend erste Hitzegewitter und auch am Wochenende schaut's genauso aus bei 35 Grad. Abends müssen wir gelegentlich mit Gewittern rechnen. Und damit ist 6 Uhr.
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16: Ich bin Angela Kress. Guten Morgen. Titelverteidiger Argentinien ist mit einem fulminanten Sieg in die Fußball-WM gestartet. Der Weltmeister besiegte Algerien mit 3:0. Alle 3 Treffer erzielte Lionel Messi. Er hat jetzt insgesamt 16 WM-Tore und hat mit Miroslav Klose als WM-Rekordtorschütze gleichgezogen. Und auch sonst war es eine Nacht der Superstars bei der WM. Mehr von Moritz Einzel.
17: Norwegen gewann sein erstes WM-Gruppenspiel gegen den Irak klar mit 4:1, auch dank zweier Tore von Topstürmer Erling Haaland. Zuvor hatte auch Kylian Mbappé zweimal getroffen für Frankreich beim 3:1 des Vize-Weltmeisters gegen den Senegal. Jetzt feiert noch Österreich sein WM-Comeback nach 28 Jahren. Es geht gegen Jordanien.
18: Wir sind uns vollkommen im Klaren, dass wir da auf einen richtig starken, unangenehmen Gegner treffen,
17: sagt ÖFB-Coach Ralf Rangnick. Österreich-Jordanien, die Partie beginnt in diesen Minuten.
16: Seit gut 2 Jahren ist Kiffen in Deutschland unter bestimmten Voraussetzungen erlaubt. Die Teillegalisierung von Cannabis ist den Innenministern der Länder aber ein Dorn im Auge. Sie wollen bei ihrer Konferenz in Hamburg auf eine Kurskorrektur drängen. In einer Beschlussvorlage, die der Rheinischen Post vorliegt, sprechen sich die Innenminister dafür aus, das öffentliche Kiffen wieder zu verbieten. Die G7-Staaten wollen den Druck auf Russland erhöhen. In einer Erklärung vor dem heutigen Abschluss des Gipfeltreffens im französischen Evian heißt es, man werde die Sanktionen weiter verschärfen, auch im Öl- und Gassektor. Das soll zu einem baldigen Ende des Ukraine-Kriegs beitragen. Für 16 Milliarden Euro soll die Bundeswehr neue Drohnen bekommen. Das hat Bundesverteidigungsminister Pistorius angekündigt. Bei einem Truppenbesuch in Niedersachsen sagte er, man werde künftig alle Soldaten an Drohnen ausbilden. Der Ukraine-Krieg habe gezeigt, wie wichtig das sei.
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15: Gleich haben wir es 3:06. Guten Morgen auf den Straßen. Bitte aufpassen auf der A66 Frankfurt-Fulda zwischen Schlüchtern Nord und Schlüchtern Süd. Nee, andersrum liegen Gegenstände auf der Fahrbahn. Also, wenn ihr Richtung Fulda fahrt, nicht, dass ihr da drüber brettert jetzt dann gleich, ne? Ansonsten alles gut, geblitzt wird auf der B43a Höhe Hanau Hauptbahnhof Richtung Hanauer Kreuz, wenn ihr hochfahrt. Und in Zellhausen, der Blitzer steht noch Richtung Babenhausen an der Bushaltestelle in der 30er. Das ist ein Anhänger, ne? Und wenn ihr noch was entdeckt, ihr könnt euch sehr gerne melden, kostenlos unter der 0800 66 66 und die 400.
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15: So, ich würde sagen, wir starten gemeinsam in dieses Bergfest der Arbeitswoche, wie ich sie mal so schön nenne. Mittwoch, 6:15. Wir sind bei euch mit wunderbarer Musik für ein gutes Gefühl. Guten

0: mit wunderbar geschmeidiger Musik in der Mittwoch. Die Bellamy Brothers bringen euch in den Tag. Es ist 6:10. 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Sagen euch, was vor der Haustüre passiert. Das ist nicht immer positiv, ne? Gestern Abend gab es ja einen großen Feuerwehreinsatz in Aschaffenburg. Ein Kellerkomplex, der mehrere Häuser miteinander verbindet, hat gebrannt. Anna-Kathrin Mark, unsere Kollegin aus der Redaktion, du warst vor Ort. Was war denn da genau los?
1: Ja, gegen 3:30 ging der Notruf ein. Erstmal mit der Meldung, dass ein Keller eines Mehrfamilienhauses brennt. Aber es wurde dann schnell komplizierter. Es brannte nämlich ein ganzer Kellerkomplex. Der hat insgesamt 4 Mehrfamilienhäuser miteinander verbunden. 12 Menschen wurden verletzt. 3 kamen mit einer Rauchgasvergiftung ins Krankenhaus, darunter auch ein Feuerwehrmann. Die Einsatzkräfte kämpften stundenlang gegen die Flammen. Vermutlich sind jetzt auch einige Wohnungen in den Erdgeschossen nicht mehr bewohnbar. Aber das und auch wie hoch der Schaden ist, sowie die Brandursache, ermittelt jetzt die Polizei.
0: Alles klar, da gucken wir natürlich drauf. Dankeschön, Anna. Fotos und auch ein Video vom Einsatz gestern gibt es natürlich auf unserer Homepage. Klickt euch drauf, primavera24.de.

0: Was?
1: Ja. Keine Ahnung. 17 Minuten nach 6, guten Morgen. Hier ist Radio Primavera mit Daniel Fleckenstein. Und ganz ehrlich, wie oft erwischt man sich eigentlich dabei, dass man denkt, heieiei, also die Jugend von heute, ich verstehe es nicht mehr wirklich, was die so sagt. Ne? Ja, weil die Jungen von heute, die reden so eine Mischung aus Englisch und Deutsch. Und manchmal kann man das überhaupt gar nicht nachvollziehen, was das jetzt gerade für ein Wort ist. Ne? Also da rätselt man und sagt, was meinen die denn jetzt dann damit? Unsere Praktikantinnen aus der Redaktion, Milena, Paulina und Nieves, die sind zusammen, alle drei, so alt wie ich, ja? Die sprechen auch so. Und die haben wir mal rausgeschickt auf die Straße. Und wir haben Menschen, die sie getroffen haben, Wörter, also Jugendwörter raten lassen.
2: Crash-out gehen.
3: Ja. Ja, mich völlig verausgaben, wild feiern.
4: Ausgehen würde schon vermuten.
5: Also Crash-out gehen bedeutet ausrasten.
1: Ja, also knapp daneben. Crash-out gehen heißt komplett die Beherrschung verlieren. Also, ne, wenn man zum Beispiel, ja, wenn irgendwas blöd ist. Ja, wir waren noch weiter unterwegs, aber ein komplettes Video findet ihr. Klickt euch einfach mal Social Media, Instagram, Facebook. Da haben wir das Ganze nämlich hochgeladen. Es sind noch witzige andere Begriffe dabei. Aber wir werden heute Morgen hier bei Primavera am Morgen auch noch einiges dazulernen, was die Jugendsprache betrifft. Jetzt gibt's Michael Bublé. Guten Morgen zusammen.

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7: Jetzt können wir die aufblasbaren Pools langsam bereit machen. Ab heute startet die Hitzewelle im Primavera-Land. Es wird richtig warm. Heute 27 bis 30 Grad. Jetzt heute früh noch nicht ganz so mild, aber okay. Es bleibt auch freundlich. Sonne, harmlose Wolken, mal mehr Wolken, mal weniger Wolken. Ab morgen aber wolkenlos bei bis 34, am Freitag sogar bis 36 Grad. Und damit ist 6:30.
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8: Ich bin Leon Durst. Guten Morgen. Großer Feuerwehreinsatz in Aschaffenburg. In einem Wohngebiet im Mitscherlichweg hat am Nachmittag ein großer Kellerkomplex gebrannt. 12 Menschen wurden nach aktuellem Stand verletzt. Anna-Kathrin Mark berichtet.
9: Gegen 3:30 geht ein Notruf bei der Feuerwehr ein. Der Keller eines Mehrfamilienhauses im Mitscherlichweg brennt. Als die Einsatzkräfte ankommen, wird schnell klar, das wird ein größerer Einsatz, denn es brennt nicht nur in einem Keller unter einem Mehrfamilienhaus, sondern ein ganzer Kellerkomplex, der 4 Häuser miteinander verbindet. Mehrere Menschen werden von der Feuerwehr aus ihren Wohnungen geholt, zu sehen auch in einem Video auf primavera24.de. 12 Menschen werden insgesamt leicht verletzt, darunter auch ein Feuerwehrmann. 3 Personen kommen mit einer Rauchgasvergiftung ins Krankenhaus. Warum das Feuer ausbrach, wie viele Wohnungen nicht mehr nutzbar sind und wie hoch der Schaden ist, ist aktuell noch unklar.
8: Auch in Gelnhausen musste die Feuerwehr am Nachmittag anrücken. Medienberichten zufolge ist ein Kastenwagen in der Unterführung Uferweg stecken geblieben und verunfallt. Der Fahrer hatte die Durchfahrtshöhe falsch eingeschätzt und war zunächst im Transporter eingeschlossen. Er zog sich bei dem Unfall leichte Verletzungen zu. Der Schaden wird auf rund 30.000 Euro geschätzt. Die Rahmenbedingungen der bayerischen Wirtschaft verschlechtern sich immer weiter. Die Vereinigung der Bezirksgruppe Unterfranken lädt deshalb heute zu einem Online-Pressegespräch ein. Im Mittelpunkt steht die Frage, wie die Region wettbewerbsfähig bleiben kann. Außerdem sprechen Vertreter über hohe Kosten, Bürokratie und den stetigen Wandel in der Wirtschaft. Und alle Nachrichten aus der Welt gibt's wieder zur vollen Stunde.
7: Dankeschön, Leon.
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7: So, gleich haben wir es 6:35. Schon sehr außergewöhnlich, wenn jetzt um diese Uhrzeit gerade live Fußball läuft. Ja, WM. Erstes Gruppenspiel für die Österreicher gegen Jordanien. Es steht nach knapp einer halben Stunde 1:0 für Österreich. Das nur am Rande. Ne? Also, wenn es... Oh, ich hätte vorher spoilern. Also, ich hätte sagen müssen Spoiler, ne? Ja, aber... Ja, 1:0. So, auf den

0: Straße ist aktuell alles gut. Geblitzt wird aber auf der B43a Höhe Hanau Hauptbahnhof in die Richtung Hanauer Kreuzhoffahrt in der 100er. Und in Zellhausen steht noch der Anhänger Richtung Babenhausen in der 30er. Dank euch. Wenn ihr noch was habt, meldet euch kostenlos unter 0800 66 66 und die 400.
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0: Guten Tag.

0: Twing, twing, twing, Milo um 20 vor 7. Guten Morgen, ihr genießt Primavera. Wir sind euer Radio von hier. Wir sind immer bei euch. Gestern waren in Kleinostheim Mitmachtage. Mintmach, ne? Ich hab's fast verschluckt. Also das sind ganz bestimmte Projekttage. Da können Kinder ganz viele Sachen im Ort ausprobieren. Technik, Naturwissenschaft, sportliche Sachen. Dass die ganz früh merken, oh, das macht ja Spaß und vielleicht mache ich da ja irgendwann später mal weiter. Kleinostheims Rathauschef Dennis Nesswald.
1: Ich finde es total wichtig, dass man immer wieder die Neugierde behält, auf neue Dinge zu erleben. Und ich glaube, da können wir Erwachsenen auch immer was davon noch lernen. Von daher schön, dass man in jungen Jahren einfach schon in der Lage ist, auch mit seiner Mittagsbetreuung, mit den Kooperationspartnern, mit seinem Ortsleben sowas dann anzubieten für die Schülerinnen und Schüler.
0: Ja, neugierig war er übrigens selbst. Er hat zum Beispiel mal in verschiedene Workshops reingeschnuppert, zum Beispiel bei den Ringer Bundesligisten vom SC Siegfried.
1: Letztendlich, da ich ein sportlicher Mensch bin, gucke ich natürlich immer, was sportlich angeboten wird. Wobei, keine Angst, auf die Ringermatte gehe ich dann doch nicht heute. Aber ansonsten ist natürlich wichtig, meinen Gesamteindruck dafür zu bekommen. Und es gibt so ein vielfältiges Angebot. Wahrscheinlich wird die Zeit gar nicht reichen, um überall mal kurz Hallo zu sagen.
0: Ja, das stimmt. Trotzdem eine sehr coole Sache. Die Mintmachtage gestern in Kleinostheim. Wir waren vor Ort, haben noch ein paar mehr Sachen. Schönen guten Morgen jetzt mit eurem Wohlfühlradio Primavera und den besten 80ern.

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0: Desiree bringt euch in den Mittwoch. Euch allen einen schönen guten Morgen.
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0: Es läuft ja jetzt gerade Live-Fußball in den USA. Erstes Gruppenspiel für die Österreicher gegen Jordanien. Kurz vor der Halbzeit steht es 1:0 für Österreich. Gestern Abend gab es ein Spiel Frankreich gegen Senegal. Am Ende hieß es dann 3:1. Zwei Tore übrigens ja nach der 90. Minute gefallen. Ja, die Nachspielzeiten sind auch dieses Jahr wieder sehr lang bei der WM, ne? Ja. Was hatten wir noch? Wer hat noch gespielt? Ah ja, Norwegen gewinnt gegen den Irak mit 4:1 heute Nacht. Und Argentinien, ja, natürlich. 3:0 gegen Algerien, eindeutig. Und Topscorer jetzt schon wieder, Lionel Messi, alle drei Tore gemacht. Also von daher, das schaut ganz gut aus. Mit dem goldenen Fußballschuh, oder wie man das auch dann nennt in den USA, ne? Ja, wir sind sehr gespannt. Wir freuen uns natürlich auf das nächste Spiel unserer Jungs jetzt am Samstag gegen die Elfenbeinküste. Ihr wisst Bescheid, ne? Ihr könnt immer noch WM-Pakete gewinnen. Haben jetzt alle hier ins Studio gepackt. Alle Fässchen Bier, alle Kisten. Das schaut aus, es ist unglaublich. Und wenn ihr so ein Ding haben wollt, schreibt eine WhatsApp oder schaut mal auf primavera24.de.
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18: So, macht euch schon mal bereit, dass es heute richtig schön heiß wird. 28 Grad, dazu Sonne und Wolken im Wechsel. Am Vormittag noch mehr Wolken. Es kann örtlich tatsächlich am Vormittag hier und da kurz tröpfeln, aber am Nachmittag wird es richtig gut mit viel Sonne. Und dann ab morgen heiß. Über 30 Grad, morgen bis 32, am Freitag bis 35 und am Wochenende teilweise sogar bis 36 Grad. Tagsüber immer schön, abends bilden sich örtlich auch mal Hitzegewitter. Und damit ist 7 Uhr.
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19: Ich bin Angela Kress. Guten Morgen. Bei der Fußball-WM hat Argentinien einen fulminanten Auftaktsieg gefeiert. Der Weltmeister gewann mit 3:0 gegen Algerien. Alle drei Treffer erzielte Lionel Messi. Moritz Einzel berichtet.
20: Messi, Messi, Messi!
21: So klang das in der ARD beim dritten Tor von Lionel Messi, der mal wieder Geschichte geschrieben hat. Er hat jetzt 16 WM-Tore und hat mit Miroslav Klose als WM-Rekordtorschütze gleichgezogen. Schon zuvor war es eine Nacht der Superstars. Erling Haaland traf zweimal beim 4:1 der Norweger gegen den Irak. Kylian Mbappé schoss zwei Tore für Frankreich beim 3:1 gegen den Senegal.
19: Um Straßen, Schulen und Sporthallen instand zu setzen, fehlt vielen Kommunen das Geld. Der Investitionsrückstand liegt insgesamt mittlerweile bei geschätzt rund 231 Milliarden Euro, hat eine Umfrage der KfW-Bank ergeben. Das Sondervermögen des Bundes soll zumindest teilweise helfen. Der größte Anteil soll der Umfrage nach in Schulen fließen. Jugendliche in der EU sehen die Auswirkungen von Social Media auf ihre eigene mentale Gesundheit deutlich positiver als ihre Eltern. Das geht aus einer Umfrage hervor, in Auftrag gegeben hatte die EU-Kommission. Bei den 13- bis 18-Jährigen sagte knapp die Hälfte, dass sie positive Effekte durch soziale Medien vermuten. Bei den befragten Eltern denkt das nur rund ein Fünftel. Die Zahl der nach Deutschland kommenden Arbeitskräfte wächst. Seit 2020 haben rund 765.000 Menschen aus Nicht-EU-Ländern eine Aufenthaltserlaubnis im Zusammenhang mit sogenannter Arbeits- und Fachkräftezuwanderung in Deutschland bekommen. Laut Bundesinnenministerium kamen die meisten aus Indien, gefolgt von Vietnam und der Türkei.
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18: 7:03, guten Morgen auf den Straßen. Aktuell scheint alles ruhig zu sein auf unseren Straßen. Dementsprechend kommt gut und sicher an euer Ziel. Ich habe es gerade gesehen, auf der A45 zwischen Seligenstädter Dreieck und Kleinostheim, da liegen Gegenstände auf der Fahrbahn, fahrt vorsichtig. Und auch auf der A3 Richtung Frankfurt zwischen Bessenbach-Walderschaff und Hösbach, nochmal Fahrzeugteile auf der Fahrbahn, so wie es ausschaut, ein Stützrad. Aha, okay. So, jetzt Blitzer auf der B43a. Höhe Hanau Hauptbahnhof Richtung Hanauer Kreuz fahrend in der 100er und in Zellhausen Richtung Babenhausen in der 30er. Wenn ihr noch was entdeckt, Staus oder Blitzer, dann meldet euch gern kostenlos unter der 0800 66 66 und die 400.
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18: So, und wenn ihr jetzt bereit seid für die Hitzewelle, die auf uns zukommt, und euch gerade fertig macht für den Tag und gute Laune braucht, dann seid ihr bei uns genau richtig, weil wir spielen die beste Musik für ein gutes Gefühl. Es darf auch mal ein bisschen A Cappella sein. Die House Martins, guten Morgen.

0: 10 nach 7, ihr genießt Radio Primavera und für alle, die gern Fußball schauen und Frühaufsteher sind, aktuell läuft Live-Fußball. Ein Gruppenspiel der Fußball-WM. Österreich spielt sein erstes Gruppenspiel gegen Jordanien. Es steht 1:0 für die Österreicher. Jetzt startet gleich die zweite Halbzeit. Alle stehen schon parat. Naja, wir gucken da natürlich drauf. Alle Österreicher drücken selbstverständlich gerade die Daumen, hoffen auf den Sieg. Wenn ihr mehr gute Nachrichten braucht, Anna-Maria hat welche.
1: Gute Nachrichten gibt es aus den USA. Dort hat Solarstrom erstmals mehr Energie geliefert als Kohle. Experten erwarten, dass sich dieser Trend fortsetzt, denn Solarenergie ist vergleichsweise günstig und hilft dabei, den steigenden Strombedarf klimafreundlicher zu decken. Dann haben Wissenschaftler der Universität Cambridge einen Urintest entwickelt, der Lungenkrebs möglicherweise schon erkennen kann, bevor erste Symptome auftreten. Der Test spürt sogenannte Zombie-Zellen auf, die mit der Entstehung der Krankheit in Verbindung stehen. Bis der Test im Alltag eingesetzt werden kann, sind allerdings noch weitere Studien nötig. Und die letzte Nachricht kommt aus Brüssel. Dort sollen die Straßen in Zukunft sicherer werden. Die belgische Hauptstadt will den Verleih von E-Scootern Ende 2026 deshalb einstellen. Hintergrund sind unter anderem steigende Unfallzahlen und Probleme mit abgestellten Rollern im Stadtbild. Damit folgt die belgische Hauptstadt dem Beispiel von Städten wie Paris, Prag und Madrid.
0: Dankeschön, Anna-Maria. Also die guten Nachrichten. Gut ist auch, dass bald schon wieder Wochenende ist. Schönen guten Morgen.

0: Oh, Österreich hat den Ausgleich kassiert gegen Jordanien im ersten Gruppenspiel in der 54. Minute. Ja, 1-1 steht's, also noch nichts verloren. In Gelnhausen sind ganz viele Eltern aktuell ziemlich verzweifelt. Für viele Kinder steht ja der Schulwechsel an nach den Sommerferien. Das Problem ist, manche Schulen nehmen gar nicht alle Kinder an. Viele müssen auf andere nicht so beliebte Schulen ausweichen und öfters auch weiterfahren. Jana Meyer ist die Vorsitzende des Elternbeirats der der Elisabeth-Strupp-Schule.
1: Da als Eltern so wehrlos gestellt zu werden, obwohl die Möglichkeiten an der Elisabeth-Strupp-Schule ja bestehen würden, das ist natürlich sehr frustrierend.
0: Ja, da fährt man nämlich jetzt runter von 6 Klassen auf 5. Dementsprechend ist nicht so viel Kapazität für neue Schülerinnen und Schüler. Jetzt haben die Eltern sogar eine Petition gestartet. Alles dazu erfahrt ihr noch heute Morgen und auch schon auf primavera24.de. Und jetzt gibt's Slate, wunderbare 80er, die einfach ein gutes Gefühl machen bei eurem Wohlfühlradio. Schönen guten Morgen.

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11: Es wird ein schöner Tag heute. Die Temperaturen gehen nach oben. 27 bis 30 Grad dürfen wir heute genießen. Jetzt aktuell schon sehr mild. Zwischen 14 und 19 Grad habt ihr uns gemeldet. Es sind ab und an mal ein paar mehr Wolken unterwegs jetzt. Am Vormittag kann es örtlich, nur örtlich, ein paar Tröpfelchen geben. Ansonsten gibt's viel Sonne, harmlose Wolken. Und die nächsten Tage wird's ja dann richtig heiß mit locker über 30 Grad und viel Sonne. Und damit ist 7:30.
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12: Ich bin Leon Durst. Guten Morgen. Erst vor 3 Wochen hat es in Aschaffenburg-Schweinheim einen großen SEK-Einsatz gegeben. Am Nachmittag jetzt der nächste Großeinsatz in unmittelbarer Nähe. Dort brannten mehrere Keller eines Wohnblocks. Pressesprecher der Feuerwehr Aschaffenburg Lukas Lang sagte im Interview mit Radio Primavera:
13: Die Feuerwehr Aschaffenburg wurde gegen 15.30 Uhr in dem Mitterlichweg 11 alarmiert. Dort kam es zu einem Kellerbrand in einem Mehrfamilienhaus. Betroffen waren mehrere Kellerabteile. Es wurden mehrere Personen über Leitern der Feuerwehr gerettet. Darunter haben wir derzeit 12 Verletzte. 3 davon wurden ins Krankenhaus transportiert. Darunter ist ebenfalls ein Feuerwehrkamerad. Insgesamt sind wir an der Einsatzstelle mit ca. 30 Fahrzeugen von der Feuerwehr, der Polizei und dem Rettungsdienst und insgesamt 70 Einsatzkräften.
12: Die Eltern von Gelnhäuser Schülern fordern freie Schulwahl statt Zwangslenkung, doch der Main-Kinzig-Kreis sieht das anders. An der Elisabeth-Strupp-Schule soll es künftig nur noch 5 statt 6 Klassen pro Jahrgang geben. Damit müssen viele auf ihre Wunschschule verzichten. Vorsitzender des Schulelternbeirats Jana Meyer sagte uns:
14: Da ist die Sorge bei den Kindern und bei den Eltern natürlich sehr, sehr groß. Bei den Kindern natürlich, weil sie dort nicht hin wollen, weil sie sich nicht wohlfühlen. Bei den Eltern natürlich auch den Kindern dann sagen zu müssen, wir sind da hilflos. Die Politik sagt, ihr müsst an diese Schule gehen und dann müsst ihr das machen. Da als Eltern so wehrlos gestellt zu werden, obwohl die Möglichkeiten an der Elisabeth-Strupp-Schule ja bestehen würden, das ist natürlich sehr frustrierend.
12: Die Rahmenbedingungen der bayerischen Wirtschaft verschlechtern sich immer weiter. Die Vereinigung der Bezirksgruppe Unterfranken lädt deshalb heute zu einem Online-Pressegespräch ein. Im Mittelpunkt steht die Frage, wie die Region wettbewerbsfähig bleiben kann. Außerdem sprechen Vertreter über hohe Kosten, Bürokratie und den stetigen Wandel in der Wirtschaft. Und alle Nachrichten aus der Welt gibt's wieder zur vollen Stunde.
11: Dankeschön, Leon.
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11: 7.33 Uhr. Guten Morgen auf den Straßen. Aufpassen auf der A3 Richtung Frankfurt zwischen Bessenbach-Walder.

0: Aschaff und Hösbach liegen immer noch Gegenstände auf der Fahrbahn und auch zwischen dem Seligenstädter Dreieck und Kleinostheim auf der A45. Auch da liegt ein Metallteil. Fahrt bitte vorsichtig. Ansonsten ist alles okay. Geblitzt wird auf der B43a am Hanau Hauptbahnhof Richtung Hanauer Kreuzhoch, wenn ihr fahrt, in der 100er und in Zellhausen Richtung Babenhausen in der 30er. Falls ihr noch was habt, meldet euch kostenlos unter 0800 66 66 und die 400.
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0: Guten Tag zusammen. Radio.

Giro wartet schon. 7.37 Uhr. So, jetzt hat der Österreich das 2:1 geschossen gegen Jordanien im ersten Gruppenspiel bei der Fußball-WM. Aber das Tor ist vom Videoschiedsrichter zurückgenommen worden. Es war vorher Handspiel, also nach wie vor 1:1. Wir bleiben weiter dran. Und jetzt gibt's wunderbare 90er. Ace of Base bringt euch in diesen 17. Juni. Es ist Mittwoch. Schönen guten Morgen.

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Der Fabi hat sich gemeldet und gesagt, Achtung, ich habe auch noch verlorene Ladung. Auf der A3 Richtung Würzburg zwischen Weißkirchen und Seligenstadt liegt ein Metallteil, das ist fast so groß wie ein Auto. Also bitte, bitte aufpassen. Wir haben noch mehr Gegenstände auf der Fahrbahn Richtung Frankfurt zwischen Bestenbach-Walderschaff und Hösbach. Da liegt so eine Art Stützrad auf der Fahrbahn. Und auf der A45 zwischen dem Seligenstädter Dreieck und Klein-Ostheim liegen auch große Gegenstände auf der Fahrbahn rum. Passt gut auf euch auf. Wir wollen, dass ihr alle gut und sicher ankommt. 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Guten Morgen.

0: So, jetzt haben es die Österreicher doch geschafft bei der Fußball-WM. Gerade ist das 2:1 gefallen gegen Jordanien. Super, war ein Eigentor. Es sind noch knapp 15 Minuten zu spielen. So, Freunde, ab heute endlich wieder Sommer. Ja, er ist zurück im Primavera-Land und diesmal richtig, ne? Er soll bleiben. Heute knapp 30, ansonsten die nächsten Tage locker über 30 Grad und viel Sonne. Genau deswegen sagen wir...
1: Hallo Sommer, ich freue mich, dass du endlich da bist. Geh wieder in den See jetzt, lieg schön in der Sonne und so soll es sein.
2: Hallo Sommer, ich habe sehnsüchtig auf dich gewartet, denn ich freue mich schon auf meine Schwimmrunden im Goldbacher Freibad.
3: Hallo Sommer, schön, dass du endlich da bist. Ich freue mich schon auf lange, laue Grillabende mit Freunden.
4: Ich freue mich schon, an den See zu gehen, vor allem auch auf unseren gemeinsamen Sommerurlaub mit meiner Familie.
5: Endlich bist du da, lieber Sommer. Ich freue mich, denn mittlerweile ist schon Juni und ich habe ganz schön lange gewartet. Jetzt kann ich endlich wieder mit meiner Vespa draußen rumfahren.
0: Ja, und Eis essen und den Tag genießen und dazu Sommermusik gibt's bei eurem Wohlfühlradio. Alvaro Soler, jetzt für euren Start in den

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0: Any Lover. Lionel Richie um kurz vor acht. Gestern war die Bundeswirtschaftsministerin Katharina Reiche im Primavera-Land zu Gast. Sie hat in Alzenau die Firma CM Blue besucht und sich informiert, wie es denn in Sachen Energiespeicher ausschaut. Und sie hat nach der Führung ganz klar gesagt,
1: CM Blue wird neben all jenen, die in der Lage sind, leistungsfähige Batterien, die über lange Zeiten überbrücken, zu produzieren, nicht nur Beitrag leisten fürs Gelingen der Energiewende, sondern zum Beispiel auch helfen, Rechnerkapazität, Datenzentren auszusteuern, die nötige Redundanz zu liefern.
0: Ja, das sind starke Sätze und es ist gut zu wissen, dass Firmen, die die Welt auf gute Art und Weise verbessern, in unserer Region angesiedelt sind. Aha. Mehr Nachrichten aus der Region für die Region gibt's jederzeit auf primavera24.de. Guten Morgen.

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16: Das wird ein schöner Tag heute, jetzt am Vormittag vielleicht gebietsweise noch ein paar mehr Wolken und örtlich sogar mal vielleicht den ein oder anderen Tropfen, aber ansonsten ist dann alles gut. Im Laufe des Tages gibt's viel Sonnenschein, die Temperaturen erreichen so knapp 30 Grad und ab morgen über 30, am Wochenende sogar bis 36 Grad. Tagsüber viel Sonne, abends gibt's örtliche Hitzegewitter. Und damit ist 8 Uhr.
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17: Ich bin Angela Kress. Guten Morgen. Titelverteidiger Argentinien ist mit einem fulminanten Sieg in die Fußball-WM gestartet. Der Weltmeister besiegte Algerien mit 3:0. Alle drei Treffer erzielte Lionel Messi. Er hat jetzt insgesamt 16 WM-Tore und hat mit Miroslav Klose als WM-Rekordtorschütze gleichgezogen. Außerdem gewann Norwegen 4:1 gegen den Irak und Frankreich 3:1 gegen den Senegal. Social Media mit mehr Datenschutz. Das ist das Ziel einer Plattform, die heute für alle zum Testen freigegeben werden soll. WSocial heißt die. Die Plattform soll auf europäischen Servern gehostet und Bots vermieden werden. Um Fake-Accounts zu verhindern, müssen Nutzer einen gültigen Ausweis vorlegen. Laut Betreibern werden die Ausweisdaten geprüft und sofort wieder gelöscht. Wie soll man mit Sozialbetrug umgehen? Darüber beraten die Innenminister von Bund und Ländern ab heute auf ihrer Frühjahrskonferenz. Wie die Bild-Zeitung berichtet, ist unter anderem ein regelmäßiger Datenabgleich zwischen Polizei, Jobcentern und Familienkassen geplant, um Betrug schneller zu erkennen. Und die Minister wollen, dass EU-Ausländer, deren Kinder im Ausland leben, in Zukunft weniger Kindergeld bekommen, wenn das Leben dort günstiger ist. Mehr Waffen für die Ukraine, schärfere Sanktionen gegen Russland. Die G7-Staaten wollen sich noch mehr bemühen, dass der Ukraine-Krieg endet. Man werde die Sanktionen verschärfen, auch im Öl- und Gassektor, heißt es in einer Erklärung beim Gipfeltreffen. Ursula Winkler berichtet.
18: Russland soll unter Druck gesetzt werden, nicht nur mit Sanktionen gegen den Energiesektor. Die G7-Staaten wollen auch mehr Waffen an die Ukraine liefern und versprechen dem Land weitere Unterstützung für den nächsten Winter. Sie sehen ukrainische Fortschritte an der Front und sprechen auch nach dem US-Deal mit dem Iran von einem richtigen Zeitpunkt.
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16: 8:03. Und bitte räum doch jemand mal die Teile auf den Straßen weg heute früh. Wir haben so viele Gegenstände, die rumfliegen. Auf der A3 Richtung Würzburg zwischen Hanau und Seligenstadt. Da ist es ein großes Metallteil. Auf der A3 Richtung Frankfurt zwischen Bessenbach und Hösbach. Wohl ein Stützrad von einem Anhänger. Und nochmal auf der A45 Richtung Gießen zwischen Seligenstädter Dreieck und Kleinostheim. Nochmal Metallteil. Ansonsten zum Glück alles ruhig, keine Staus oder ähnliches, aber Blitzer auf der B43A Richtung Hanauer Kreuz, Höhe Hanau Hauptbahnhof in der 100er und in Zellhausen Richtung Babenhausen steht als noch der Anhänger. Zumindest habe ich nichts Gegenteiliges gehört. In der 30er-Zone, wenn ihr was entdeckt, meldet euch kostenlos unter der 0800 66 66 und die 400.
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16: 10 Minuten Nachspielzeit werden übrigens gerade ausgespielt bei der Fußball-Weltmeisterschaft. Australien, nee, Österreich, ja. AUT ist Australien, ne? Nee, AUT ist natürlich Englisch, ja. Austria, okay. Führt gegen Jordanien mit 2:1. 2 Minuten sind's noch. Kommt bitte mit einem guten Gefühl in diesem Mittwoch. Schönen guten Morgen.

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Neuer Blitzer. B469 Richtung Mainhausen fahren zwischen Großwallstadt und Niedernberg an der Brückenbaustelle in der 120er-Zone.

0: The Weeknd bis zum Schluss. 10 nach 8, guten Morgen. So, hier ist Radio Primavera und jetzt ist kurz vor Schluss noch das 3:1 für Österreich gefallen bei der Fußball-WM. In der 12. Minute der Nachspielzeit gab es das 3:1 gegen Jordanien. So, Spiel ist aus. Glückwunsch an die Nachbarn. Ja, die Fußball-WM läuft. Ne? Heute Nacht hat Argentinien schon 3:0 das erste Spiel gewonnen. In Norwegen haben auch 4:1 gewonnen. Haaland war da der absolute Überflieger bei den Argentiniern. Dreimal Messi getroffen. Und gestern Abend ja Mbappé 3:1 gegen Senegal, Frankreich. Ja, läuft gut. Ne? Also die Fußball-WM kommt in Fahrt. Wir sind am Samstag wieder dran und wir laden euch ja gerade ein zu unseren WM-Paketen. Andreas, hast du dich schon beworben?
1: Nee, noch nicht, nein.
0: Ja, solltest du vielleicht mal tun. Dann schenken wir dir vielleicht ein Fässchen Schnappesäppelbier und hier Heilands Cola-Mix und Süßigkeiten. Guckst du dir die WM überhaupt an oder ist es zu langweilig für dich?
1: Nee, ich bin großer Fußballfan. Ja. Also wenn die Spiele nicht gerade nachts sind, bin ich immer dabei.
0: Ja, siehst du, ich würde dir ans Herz legen, bewirb dich für unser WM-Paket. Es lohnt sich. Ja, dann kannst du vielleicht schön am Samstag schön Party machen. Okay?
1: Ja, klasse. Also cool. Mach ich gerne.
0: Super. Und dementsprechend ihr auch alle, falls ihr es noch nicht schon getan habt. Wenn ihr euch einmal beworben habt, das langt. Aber falls noch nicht, WhatsApp schreiben an die 060 21 388 399. 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Da gibt's alle Infos.

0: heute. Ach, so schön. Billy Joel und Leningrad. 20 nach 8 war eure Wohlfühlradio Primavera. Hier ist Daniel Fleckenstein und ja, ich fühle mich alt. Ich sag's, wie es ist. Ich fühle mich momentan alt. Wir haben gerade drei Praktikantinnen da, die sind alle drei zusammen so alt wie ich. Milena, Paulina und Nieves. Und die sprechen auch so komisch, ne? Also so, die Jugendlichen von heute, die sprechen, also ich verstehe manchmal, also kennt ihr das? Dass die manchmal so sprechen und man versteht sie nicht? So Jugendsprachslang oder was? Ja, da haben wir mal, also da haben wir die drei Mädels mal auf die Straße geschickt und haben einfach mal so ein paar Begriffe mitgegeben und ihr solltet erraten, was es ist.
1: Brain rot. Oder rot.
2: Brain rot.
3: Brain rot. Gehirn verrottet.
2: Voller Zorn, voller Wut.
4: Ja, also Brainrot heißt so viel wie Gehirnschimmel und das ist eher so minderwertiger Inhalt in den sozialen Medien, der einen verdummen lässt.
2: Period?
3: Kann alles möglich sein. Eine Periode, die Periode.
1: Zeit, irgendwie ja, eine bestimmte Phase.
2: Ja, ein Zeitraum.
4: Also Period bedeutet Punkt, basta.
0: Ja, perfektes Schlusswort, aber wir müssen einfach nochmal über Gehirnschimmel reden. Ne? Das ist also... euch das Video gerne mal an, weil die Mädels haben auch was hochgestellt in die sozialen Medien. Wo denn dann sonst? Ne? Insta und Facebook, Primavera24, einfach mal reinklicken und gucken, wie ihr euch so im Jugendwörterraten schlagt. Sehr witzig. Jetzt.

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5: So, es hat gerade schon 17 bis 21 Grad, ihr habt uns gemeldet. Ein paar Tropfen, ja, gibt's jetzt am Vormittag noch so aus Richtung Westen. Da ziehen die so ein bisschen durch, aber im Prinzip ist es nichts Wildes. Im Laufe des Tages wird es dann super freundlich. Nachmittag Sonne, harmlose Wolken. Am Abend fast kein Wölkchen mehr am Himmel. Das Ganze so bei 28 bis teilweise 30 Grad. Und ab morgen locker über 30 Richtung Wochenende. Da schwitzen wir dann schon wieder bei 36 Grad. Und damit ist 8:30.
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6: Ich bin Leon Durst, guten Morgen. Die Eltern von Gelnhäuser Schülern fordern freie Schulwahl statt Zwangslenkung, doch der Main-Kinzig-Kreis sieht das anders. An der Elisabeth-Strupp-Schule soll es künftig nur noch 5 statt 6 Klassen pro Jahrgang geben. Damit müssen viele auf ihre Wunschschule verzichten. Vorsitzende des Schulelternbeirats Jana Meyer sagte uns:
7: Da ist die Sorge bei den Kindern und bei den Eltern natürlich sehr, sehr groß. Bei den Kindern natürlich, weil sie dort nicht hin wollen, weil sie sich nicht wohlfühlen. Bei den Eltern natürlich auch den Kindern dann sagen zu müssen, wir sind da hilflos. Die Politik sagt, ihr müsst an diese Schule gehen und dann müsst ihr das machen. Da als Eltern so wehrlos gestellt zu werden, obwohl die Möglichkeiten an der Elisabeth-Strupp-Schule ja bestehen würden, das ist natürlich sehr frustrierend.
6: Erst vor 3 Wochen hat es in Aschaffenburg-Schweinheim einen großen SEK-Einsatz gegeben. Am Nachmittag jetzt der nächste Großeinsatz in unmittelbarer Nähe. Dort brannten mehrere Keller eines Wohnblocks. Pressesprecher der Feuerwehr Aschaffenburg Lukas Lang sagte im Interview mit Radio Primavera:
8: Es wurden mehrere Personen über Leitern der Feuerwehr gerettet. Darunter haben wir derzeit 12 Verletzte. 3 davon wurden ins Krankenhaus transportiert. Darunter ist ebenfalls ein Feuerwehrkamerad.
6: Die Rahmenbedingungen der bayerischen Wirtschaft verschlechtern sich immer weiter. Die Vereinigung der Bezirksgruppe Unterfranken lädt deshalb heute zu einem Online-Pressegespräch ein. Im Mittelpunkt steht die Frage, wie die Region wettbewerbsfähig bleiben kann. Außerdem sprechen Vertreter über hohe Kosten, Bürokratie und den stetigen Wandel in der Wirtschaft. Und das passiert heute noch im Primavera-Land. In Dietzenbach werden 4 Flaggen vor öffentlichen Gebäuden anlässlich des Volksaufstandes 1953 gehisst und in Eichenbühl berät der Gemeinderat am Abend über einen Sturzflutplan. Und alle Nachrichten aus der Welt gibt's wieder zur vollen Stunde.
5: Dankeschön, Leon.
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5: 8.33 Uhr, guten Tag auf den Straßen. Aufpassen auf der A3 Richtung Frankfurt zwischen Bessenbach-Walderschaff und Hösbach. Ich habe noch keine Entwarnung, es liegen immer noch Gegenstände auf der Fahrbahn rum. Und auf der A45 ähnlich zwischen dem Seligenstädter Dreieck und Kleinostheim ein Metallteil auf der Fahrbahn. Ansonsten haben wir 1 Kilometer stockenden Verkehr auf der A661 Bad Homburg Richtung Darmstadt zwischen Taunusring und dem Offenbacher Kreuz. Blitzer stehen auf der B43A Richtung Hanauer Kreuz, wenn ihr fahrt am Hanau Hauptbahnhof da an der Ausfahrt in der 100er. Und in Zellhausen steht er noch Richtung Babenhausen in der Dreisiger. Außerdem, ich habe es gerade gesehen, auf der 469 Richtung Mainhausen zwischen Großwallstadt und Niedernberg an der Brückenbaustelle, da ist 120, auch da solltet ihr einen Fuß vom Gas nehmen. So, wenn ihr noch was habt, meldet euch kostenlos. 0800 66 66 400.
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0: Österreich, es ist 8:45. Hier ist Radio Primavera. Wir haben 9 Blitze reinbekommen am Ortseingang von Michelbach. Wenn ihr Richtung oder von Niedersteinbach her kommt, vor der ersten Kreuzung in der 70er-Zone. Passt da gut auf euch auf. Gestern war unsere Bundeswirtschaftsministerin Katharina Reiche im Primavera Land, und zwar in Alzenau. Da hat sie sich angeschaut, wie weit man in Sachen Energiespeicher ist. Außerdem war gestern auch großes Abschlusskonzert bei den Bahnhof-Beats. Das ist ein bundesweiter Wettbewerb der Deutschen Bahn. Und Kathi Engel, die ist für Bayern, für das Bundesland Bayern angetreten, hat dazu ihren Song bestückt mit Songs und Effekten aus dem Aschaffenburger Hauptbahnhof. Und zur Feier des Tages durfte sie gestern quasi ein Konzert am Hauptbahnhof geben.
1: Das hat mich total umgehauen, hier anzukommen und das erste zu sehen war dieser riesen Banner mit unserem Namen drauf und der Bühne und ja, dem sonnigen Wetter und den glücklichen Gesichtern irgendwie. Alle hatten gute Laune, alle hatten Bock. Es waren ein paar Leute auch irgendwie nur wegen uns da, also was irgendwie krass war, irgendwie unglaublich. Und ja, nee, ich war total geflasht.
0: Ja, eine glückliche Gewinnerin für Bayern, ne? Sie sagt, sie hat eh schon gewonnen, das Konzert war super. Und jetzt geht's weiter mit der guten Laune, dem guten Gefühl. Das kriegt ihr bei eurem Wohlfühlradio Primavera. Sommermusik, Beagle Music LCD bei Primavera. Guten Morgen zusammen. Ja, ja.

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4: Das ist hier und da noch ein bisschen bewölkt, aber es wird besser. Im Laufe des Tages gibt es viel Sonnenschein und vor allen Dingen werden die Temperaturen richtig, richtig heiß. Teilweise bis 30 Grad. Am Nachmittag und am Abend ist es dann fast wolkenlos und die nächsten Tage ist es dann generell super warm, super sonnig. Morgen locker über 30, am Freitag und Samstag fast an die 35 Grad. Dazu viel Sonne. Gegen Abend bilden sich dann immer wieder mal vereinzelt Hitzegewitter, aber das ist ja dann auch eigentlich mal ganz gut. Und damit ist 9 Uhr.
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20: Ich bin Angela Kress. Guten Morgen. Viele Kommunen können sich nicht mehr richtig um ihre Infrastruktur kümmern. Es fehlt das Geld. Nach einer aktuellen Umfrage der KfW-Bank beträgt der Investitionsrückstand geschätzt rund 231 Milliarden Euro. Ein neuer Negativrekord. Tanja Wagner berichtet.
21: Bei Schulen fehlt aktuell das meiste Geld und auch bei der Instandhaltung von Straßen sieht's schlecht aus. Helfen sollte eigentlich das verabschiedete Sondervermögen des Bundes. Aber die meisten Kommunen gehen nicht davon aus, dass das Geld daraus in diesem Jahr für zusätzliche Projekte bei ihnen ankommt. Um die Finanzen der Kommunen steht es schlecht, bilanziert so auch die KfW-Spitze. Sie schlägt vor, die Verteilung der Steuereinnahmen entsprechend anzupassen.
20: Heute beginnt die Frühjahrskonferenz der Innenminister von Bund und Ländern und auf der Tagesordnung steht auch die Migrationspolitik. Vorab hat der Vorsitzende der Innenministerkonferenz Grote sich dazu im Redaktionsnetzwerk Deutschland geäußert. Er fordert, dass straffällige Geflüchtete in Zukunft leichter abgeschoben werden können. Sonst leide die Akzeptanz für den Schutz von Geflüchteten insgesamt, befürchtet Grote. Bei der Bundeswehr könnte es in Zukunft mehr Tierversuche geben. Das berichtet die Rheinische Post. Mit den Versuchen zum Beispiel an Mäusen werden Therapieansätze etwa bei Hautverletzungen getestet. Kritik kam aus den Reihen der Linken. Es brauche einen gesamtgesellschaftlichen Ausstiegsplan statt mehr Tierversuchen bei der Bundeswehr. Österreich ist mit einem 3:1-Sieg gegen Jordanien in seine lang ersehnte erste Weltmeisterschaft seit 28 Jahren gestartet. Argentinien hatte zuvor Algerien mit 3:0 besiegt. Alle drei Tore gehen auf das Konto von Lionel Messi. Der hat jetzt insgesamt 16 WM-Tore und zieht mit Miroslav Klose als WM-Rekordtorschütze gleich. Außerdem spielten Irak Norwegen 1:4 und Frankreich Senegal 3:1.
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4: Gleich haben wir es 9:03. Hallo auf den Straßen. Immer noch aufpassen auf der A3 Richtung Frankfurt. Zwischen Bessenbach, Walderschaff und Hößbach liegen Gegenstände auf der Fahrbahn rum. Und auf der A45 zwischen dem Seligenstädter Dreieck und Kleinostheim ähnliches Bild. Ein großes Metallteil fliegt da auf der Straße rum. Ja, müsst die Polizei jetzt mal wegmachen. Ist jetzt schon fast eine halbe Stunde da unterwegs, beziehungsweise liegt da rum. Fahrt vorsichtig, passt auf euch auf. Geblitzt wird auf der 469 Richtung Mainhausen zwischen Großwallstadt und Niedernberg an der Brückenbaustelle in der 120er. Auf der B43A Richtung Hanauer Kreuz, Hanau Hauptbahnhof da, an der Ausfahrt steht der Anhänger in der 100er. Außerdem zwischen Niedersteinbach und Alzenau im Karlgrund am Ortseingang von Michelbach, da ist noch 70 kurz vor der 50er und in Zellhausen Richtung Babenhausen steht auch noch ein Anhänger in der 30er-Zone. Falls ihr noch was habt, meldet euch kostenlos unter 0800 66 66 und die 400.
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4: Wir bringen euch mit einem richtig guten Gefühl in den Tag und dazu gibt's dann die größten Hits aller Zeiten. Das ist einer meiner Karaoke-Lieblingshits. Enrique Iglesias und der Hero bei Primavera. Guten Morgen.

0: Raymond um gleich 8:45 bei Primavera. Schönen guten Morgen wünsche ich der Fleckenstein. Ja, und ich habe heute ja schon den ganzen Morgen das Thema. Ich fühle mich irgendwie ein bisschen alt. Ne? Also wir haben 3 Praktikantinnen momentan da. Milena, Paulina und Nives. Die sind zusammen etwa so alt wie ich. Und die sprechen auch so komisch. Ne? Wir sprechen, also die manchmal verstehe ich sie gar nicht. Das ist so eine Mischung aus Englisch und Deutsch. Und manchmal sind das so Begriffe, wo man sagt, hä? Was ist das? Ja? Und genau deswegen haben wir die 3 Mädels mal auf die Straße geschickt und haben mal so ein paar Begriffe, die die Jugend von heute einfach sagt, die haben wir vorgehalten und ihr musstet erraten, was es bedeutet.
1: Crash-out gehen.
2: Ja, mich völlig verausgaben, wild feiern.
3: Ausgehen würde schon vermuten.
4: Also Crash-out gehen bedeutet ausrasten.
0: Ja, das heißt es. Einfach mal ausrasten. Crash-out gehen. Ja, die Mädels haben wirklich auch ein wunderschönes Video gemacht. Das haben sie hochgeladen. Primavera 24, Insta und Facebook. Also wenn ihr Zeit und Lust habt, klickt es euch mal an. Wirklich witzig, sind noch so witzige andere Begriffe mit dabei. Ja, Freunde,

doch mal aus einem Phil Collins Klassiker eine schöne Reggae-Version. Und Capo sagt, ja klar, kein Problem, mache ich. One More Night bei Primavera. 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Es ist 18 nach 9. Lars hat sich gerade gemeldet und gesagt, ich habe noch einen Blitz auf der 469. Richtung Mainhausen, wenn ihr fahrt. Ende Ausbaustrecke an der Mülldeponie in der 80er. Am Brückenpfeiler steht er. Passt bitte gut auf euch auf, kommt gut und sicher und mit einem guten Gefühl an.

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3: So, reißt die Fenster auf, es ist schon schön mild. Momentan von euch gemeldet zwischen 17 und 20 Grad. Im Laufe des Tages werden es warme 28, 29. Vielleicht knacken wir auch hier und da mal die 30 Grad Marke. Jetzt am Vormittag gibt es noch ein paar dichtere Wolken. Es ist generell diesig. Örtlich kann es sogar kurz tröpfeln, aber am Nachmittag und am Abend ist es dann weitestgehend freundlich. Und die nächsten Tage, die wird es dann richtig heiß. Über 30 Grad wird es warm, morgen viel Sonnenschein, am Freitag dann gegen Abend auch mal Hitzegewitter möglich. Aber ja, das Wochenende super heiß, teilweise mit bis 36 Grad schon wieder. Und damit ist halb 10.
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4: Ich bin Leon Durst, guten Morgen. Die Eltern von Gelnhäuser Schülern fordern freie Schulwahl statt Zwangslenkung, doch der Main-Kinzig-Kreis sieht das anders. An der Elisabeth-Strupp-Schule soll es künftig nur noch 5 statt 6 Klassen pro Jahrgang geben. Damit müssen viele auf ihre Wunschschule verzichten. Vorsitzende des Schulelternbeirats Jana Meyer sagte uns:
5: Da ist die Sorge bei den Kindern und bei den Eltern natürlich sehr, sehr groß. Bei den Kindern natürlich, weil sie dort nicht hin wollen, weil sie sich nicht wohlfühlen. Bei den Eltern natürlich auch den Kindern dann sagen zu müssen, wir sind da hilflos. Die Politik sagt, ihr müsst an diese Schule gehen und dann müsst ihr das machen. Da als Eltern so wehrlos gestellt zu werden, obwohl die Möglichkeiten an der Elisabeth-Strupp-Schule ja bestehen würden, das ist natürlich sehr frustrierend.
4: Erst vor 3 Wochen hat es in Aschaffenburg-Schweinheim einen großen SEK-Einsatz gegeben. Am Nachmittag jetzt der nächste Großeinsatz in unmittelbarer Nähe. Dort brannten mehrere Keller eines Wohnblocks. Pressesprecher der Feuerwehr Aschaffenburg, Lukas Lang, sagte im Interview mit Radio Primavera:
6: Es wurden mehrere Personen über Leitern der Feuerwehr gerettet. Darunter haben wir derzeit 12 Verletzte. 3 davon wurden ins Krankenhaus transportiert. Darunter ist ebenfalls ein Feuerwehrkamerad.
4: Das neue Konzept des Museums der Burg Miltenberg ist heute Abend Thema bei der Stadtratssitzung. Die bisherige Dauerausstellung mit moderner Kunst und Ikonen wird seit 2024 überarbeitet. Künftig soll das Museum die Geschichte der Burg stärker in den Mittelpunkt rücken und neue Vermittlungsangebote schaffen. Mit dem neuen Konzept will die Stadt das Museum attraktiver machen und mehr Besucher ansprechen. Und das passiert heute noch im Primavera-Land. In Dietzenbach werden 4 Flaggen vor öffentlichen Gebäuden anlässlich des Volksaufstandes 1953 gehisst und in Eichenbühl berät der Gemeinderat am Abend über einen Sturzflutplan. Und alle Nachrichten aus der Welt gibt's wieder zur vollen Stunde.
3: Dankeschön, Leon.
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3: Habt ihr gemerkt? Radio Primavera. Einen kleinen Fehler eingebaut. Wo ist denn der Verkehr hin? Hat der Computer jetzt einfach gedacht, ach nö. Naja, ich liefere jetzt die Blitzer nach. Es gibt noch etliche. Gibt's gleich nach Chris Rea. Euch allen einen entspannten guten Morgen mit entspannter Musik bei eurem Wohlfühlradio. Schön, dass ihr dabei seid. Hallo.

0: habe das vermisste Verkehrsbett wiedergefunden. Ja, gerade kurz nach halb war es weg. Dementsprechend gab es weder die Meldungen auf den Straßen noch die Blitzer. Also gucken wir jetzt.
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0: Ja, sehr ungewöhnliche Zeit, aber gut. Auf der A3 Richtung Frankfurt haben wir Gegenstände auf der Fahrbahn zwischen Bessenbach-Walderschaft und Hößbach. Bitte passt hier auf. Und auf der A45 liegt auch ein großes Metallteil zwischen dem Seligenstädter Dreieck und Kleinostheim, wenn ihr hoch Richtung Gießen fahrt. Geblitzt wird auf der B469 Richtung Mainhausen zwischen Großwallstadt und Niedernberg an der Brückenbaustelle in der 120er und dann nochmal am Ende der Ausbaustrecke Richtung Mainhausen an der Mülldeponie in der 80er. Außerdem auf der B43A Höhe Hanau Hauptbahnhof, also Richtung Hanauer Kreuz, wenn ihr hochfahrt, in der 100er. Zwischen Niedersteinbach und Alzenau am Ortseingang von Michelbach in der 70er. Und in Zellhausen Richtung Babenhausen, wenn ihr fahrt, da ist 30. Passt bitte gut auf euch auf, kommt gut und sicher an euer Ziel. Und genießt dazu die beste Musik zum Wohlfühlen bei eurem Wohlfühlradio Primavera. Schönen guten Morgen.

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0: Thriller, der Michael Jackson, den kann man auch mal so hören, ne? Das ist einfach cool. 9:45 Uhr, hallo, oh, es ist so schön, was ihr uns alles schickt, um so ein WM-Paket zu gewinnen, jetzt zur Fußball-Weltmeisterschaft. Die Janine hat uns zum Beispiel zwei süße Fotos gewhatsappt und geschrieben, wir haben daheim unsere Doppelgarage umgebaut, da findet jetzt Public Viewing statt mit Freunden und Nachbarn. Und der Sohn erlebt gerade zum ersten Mal eine WM hautnah mit, weil er jetzt alt genug ist. Und sie hätten wirklich gern das WM-Paket. Papa wird sich über das Schlappesäppelbier freuen, der Sohn über den Heilands-Cola-Mix und sie selbst dann wahrscheinlich über die Naschsachen. Ja, sehr gut. Also schon mal alles richtig gemacht. Manuel aus Schöllgrippen ist gerade schon am Arbeiten. Ist zwar nicht so Fußballfan, aber so ein WM-Paket, das wär's, oder?
1: WM-Paket nehme ich immer, weißt du.
0: Meinst du, du fändest noch ein paar Freunde, das feste Bier leer zu machen dann am Samstag?
1: Ja, natürlich. Mein Arbeitskollege, wo neben dran sitzt, wäre schon der Erste.
0: Das ist so gut. Ah ja, Manuel, wenn der Bewerbe ist ganz wichtig, ne? Also WhatsApp
1: ja,
0: schreiben.
1: Ja, ich schicke dir mal nachher WhatsApp rein.
0: Ja,
1: genau.
0: Mach das mal, ne? Wenn du hier Pause hast, jetzt erstmal frohes Schaffen, ne? Mach's gut.
1: Jawohl, dir auch, Daniel, ne? Und ich wünsche dir was, mein Lieber.
0: Tschüss, tschüss.
1: Tschüss.
0: So, und ihr könnt euch auch noch bewerben. Einfach eine WhatsApp schreiben an die 060 21 388 399 oder ihr schaut auf primavera24.de, gibt's ein Bewerbungsformular. Viel, viel Glück. Und jetzt Michael Bublé.

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19: Es ist zum Teil noch ein bisschen wolkig und unser Wetterradar zeigt, gelegentlich sind sogar noch ein paar Regentropfen unterwegs jetzt am Vormittag. Aber am Mittag und am Nachmittag ziehen die ab und dann wird's richtig freundlich. Gegen Abend ist es dann fast wolkenlos bei knapp 30 Grad. Und ab morgen, da übersteigen wir dann die 30 Grad Marke. Morgen den ganzen Tag Sonne bei bis 32, 33 Grad und Richtung Wochenende sogar bis 36 Grad angekündigt. Dazu viel Sonne und abends dann immer wieder mal das ein oder andere Hitzegewitter. Und damit ist 10 Uhr.
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20: Ich bin Angela Kress. Straßen und Schulen instand zu halten, ist für viele Kommunen zu teuer. Der Investitionsrückstand hat mit geschätzt rund 231 Milliarden Euro ein Rekordniveau erreicht. Das hat eine Umfrage der Förderbank KfW ergeben. Die Mehrheit der Städte und Gemeinden glaubt nicht, dass das Sondervermögen des Bundes in diesem Jahr für mehr Investitionen sorgen wird. Die Migrationspolitik ist ab heute Thema bei der Frühjahrskonferenz der Innenminister von Bund und Ländern. Und der Konferenzvorsitzende Grote sagte dem Redaktionsnetzwerk Deutschland, straffällige Flüchtlinge müssten künftig leichter abgeschoben werden können. Katrin Müller berichtet.
21: Menschen, die aus ihrem Heimatland vor Verfolgung, Krieg oder schweren Menschenrechtsverletzungen geflohen sind, haben in Deutschland einen Schutzstatus. Auch bei straffällig gewordenen Flüchtlingen sind Abschiebungen in diesen Fällen mit hohen rechtlichen Hürden verbunden. Laut Hamburgs Innensenator Grote müssten für eine Ausweisung derzeit zwingende Gründe der nationalen Sicherheit vorliegen. Diese Schwelle müsse gesenkt werden.
20: Das Statistische Bundesamt hat Zahlen zu Geflüchteten veröffentlicht. Anlass ist der Weltflüchtlingstag am Wochenende. Demnach lebten im vergangenen Jahr über 4 Millionen Geflüchtete in Deutschland. Dazu zählen unter anderem auch Vertriebene des Zweiten Weltkriegs. Von den seit 1950 eingewanderten Menschen kommen demnach die meisten aus der Ukraine und aus Syrien. Österreich hat in seinem ersten WM-Spiel seit 28 Jahren einen Sieg eingefahren. Das ÖFB-Team setzte sich gegen Jordanien mit 3:1 durch. Zuvor hatte Weltmeister Argentinien Algerien 3:0 besiegt. Lionel Messi gelang ein Dreierpack. Mit nunmehr insgesamt 16 WM-Toren stellte er den Rekord von Miroslav Klose ein. Zuvor gewann Norwegen gegen den Irak 4:1 und schon am Abend schlug Frankreich den Senegal mit 3:1.
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19: 3:10, guten Tag auf den Straßen. Es liegen echt viele Gegenstände rum gerade. Auf der A66 Richtung Fulda zwischen Bischofsheim und Dörnigheim ist es ein Eimer, der schlackert da so auf der linken Spur rum. Auf der A3 Richtung Frankfurt ist es ein Fahrzeugteil, ein Stützrad anscheinend zwischen Bessenbach-Walderschaff und Hößbeis, immer noch nicht weggeräumt. Und auf der A45 ist es ein Metallteil zwischen dem Seligenstädter Dreieck und Kleinostheim, wenn ihr hoch Richtung Gießen fahrt. Passt bitte gut auf euch auf. Geblitzt wird auf der 469 Richtung Mainhausen. Einmal zwischen Großwallstadt und Niedernberg vor der Brückenbaustelle in der 120er und dann am Ende der Ausbaustrecke an der Mülldeponie weiter Richtung Seligenstadt, wenn ihr fahrt, in der 80er. Außerdem auf der B43a Richtung Hanauer Kreuz, Höhe Hanau Hauptbahnhof in der 100er. Zwischen Niedersteinbach und Alzenau am Ortseingang von Misselbach in der 70er. In Zellhausen Richtung Babenhausen fahrend in der 30er. Und neun haben wir auch, wenig Hößbach, also in Joch am Parkplatz vom Ochsen in beide Richtungen. In der 30er-Zone. Vielen Dank euch, wenn ihr noch was entdeckt, meldet euch kostenlos 0800 66 66 und die 400.
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0: Großer Feuerwehreinsatz in Aschaffenburg. In einem Wohngebiet im Mitscherlichweg hat am Nachmittag ein großer Kellerkomplex gebrannt. 12 Menschen wurden nach aktuellem Stand verletzt. Anna-Kathrin Mark berichtet.
1: Gegen 3:30 geht ein Notruf bei der Feuerwehr ein. Der Keller eines Mehrfamilienhauses im Mitscherlichweg brennt. Als die Einsatzkräfte ankommen, wird schnell klar, das wird ein größerer Einsatz, denn es brennt nicht nur in einem Keller unter einem Mehrfamilienhaus, sondern ein ganzer Kellerkomplex, der 4 Häuser miteinander verbindet. Mehrere Menschen werden von der Feuerwehr aus ihren Wohnungen geholt, zu sehen auch in einem Video auf primavera24.de. 12 Menschen werden insgesamt leicht verletzt, darunter auch ein Feuerwehrmann. 3 Personen kommen mit einer Rauchgasvergiftung ins Krankenhaus. Warum das Feuer ausbrach, wie viele Wohnungen nicht mehr nutzbar sind und wie hoch der Schaden ist, ist aktuell noch unklar.
0: Auch in Gelnhausen musste die Feuerwehr am Nachmittag anrücken. Medienberichten zufolge ist ein Kastenwagen in der Unterführung Uferweg stecken geblieben und verunfallt. Der Fahrer hatte die Durchfahrtshöhe falsch eingeschätzt und war zunächst im Transporter eingeschlossen. Er zog sich bei dem Unfall leichte Verletzungen zu. Der Schaden wird auf rund 30.000 Euro geschätzt. Das neue Konzept des Museums der Burg Miltenberg ist heute Abend Thema bei der Stadtratssitzung. Die bisherige Dauerausstellung mit moderner Kunst und Ikonen wird seit 2024 überarbeitet. Künftig soll das Museum die Geschichte der Burg stärker in den Mittelpunkt rücken und neue Vermittlungsangebote schaffen. Mit dem neuen Konzept will die Stadt das Museum attraktiver machen und mehr Besucher ansprechen. Und alle Nachrichten aus der Welt gibt's wieder zur vollen Stunde.
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3: 11:03, guten Tag auf den Straßen. Es liegen immer noch Gegenstände rum auf der A3 Richtung Frankfurt zwischen Bessenbach-Walderschaff und Hößbach. Fahrzeugteile sind das hier. Aufpassen. Und auf der A45 Richtung Gießen zwischen dem Seligenstädter Dreieck und Kleinostheim ist es ein großes Metallteil. Also auch hier bitte aufpassen. Blitzer haben wir etliche von euch gemeldet bekommen. Auf der 469 Richtung Mainhausen zwischen Großwallstadt und Niedernberg an der Brückenbaustelle in der 120er und im weiteren Verlauf am Ende der Ausbaustrecke an der Mülldeponie in der 80er. Auf der B43a Höhe Hanau Hauptbahnhof, wenn ihr Richtung Hanauer Kreuz hochfahrt, in der 100er Zone. Zwischen Niedersteinbach und Alzenau am Ortseingang von Michelbach habt ihr mir einen durchgegeben. Das ist noch in der 70er Zone, nicht im Ort, sondern kurz davor. Vor der ersten großen Kreuzung ist mir gesagt worden. Und in Wenig-Hößbach am Parkplatz zum Ochsen. Ne? Da ist das in beide Richtungen. Da ist 30 mitten im Ort. Passt bitte gut auf euch auf. Wenn ihr noch was habt, meldet euch kostenlos unter der 0800 66 66 und die 400.
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4: Aktuell sind noch einige Wolken bei uns am Himmel. Laut unserem Wetterradar kann es auch noch mal so stellenweise ein bisschen regnen. Ab heute Nachmittag wird es dann aber schöner. Dann lockert es sich auf. Am Abend hin wird es wolkenlos und ganz viel Sonne steht auf dem Programm. Die Temperaturen heute so zwischen 22 und 28 Grad. Ab morgen wird es dann ganz schön heiß. Klarer Himmel ganzen Tag über kriegen wir und rund 33 Grad. Freitag dann bis zu 35 Grad und abends sind dann auch die ersten Hitzegewitter möglich. Und damit haben wir es gleich. 11 Uhr.
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5: Ich bin Julia Wasilkow. Der Sanierungsrückstand in den Kommunen hat bundesweit ein Rekordniveau erreicht. In einer Umfrage der KfW-Förderbank bezifferten die Kämmereien den Investitionsrückstand für 2025 auf insgesamt 231 Milliarden Euro. Das sind über 7% mehr als ein Jahr zuvor. Grund dafür sind laut KfW steigende Ausgaben und fehlende Einnahmen. Heute beginnt die Frühjahrskonferenz der Innenminister von Bund und Ländern. Auf der Tagesordnung steht auch die Migrationspolitik. Vorab hat der Vorsitzende der Innenministerkonferenz Grote im Redaktionsnetzwerk Deutschland gefordert, dass straffällige Geflüchtete in Zukunft leichter abgeschoben werden können. Bundesinnenminister Dobrindt hat unterdessen Kritik an der neuerlichen Abschiebung von Afghanen in ihr Heimatland zurückgewiesen. Es gehe hier um Menschen, die schwere Straftaten begangen hätten. Am Dienstag waren vom Flughafen Halle-Leipzig rund 30 Afghanen in ihr Heimatland geflogen worden. Darunter laut Bundesinnenministerium auch Straftäter. Eine positive Nachricht kommt aus Norwegen. Kronprinzessin Mette-Marit hat eine neue Lunge bekommen. Die 52-Jährige ist gerade im Krankenhaus in Oslo. Der Abteilungsleiter der Klinik spricht von einem bisher erfolgreichen Eingriff. Mette-Marit leidet seit 2018 an Lungenfibrose, einer schweren chronischen Lungenkrankheit. Sie wird noch mehrere Wochen im Krankenhaus bleiben. Österreichs Fußballnationalmannschaft hat in ihrem ersten WM-Spiel seit 28 Jahren einen Sieg eingefahren. Das ÖFB-Team setzte sich gegen Jordanien mit 3:1 durch. Zuvor hatte Weltmeister Argentinien Algerien 3:0 besiegt. Lionel Messi gelang ein Dreierpack. Mit nunmehr insgesamt 16 WM-Toren stellt er den Rekord von Miroslav Klose ein. Zuvor gewann Norwegen gegen den Irak 4:1 und schon am Abend schlug Frankreich den Senegal mit 3:1.
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4: 11:02 haben wir es. Hallo liebe Autofahrer und Achtung auf der A3 Würzburg-Frankfurt. Zwischen Bessenbach, Walderschaff und Hößbach haben wir immer noch ein Stützrad auf der Fahrbahn. Bitte seid hier vorsichtig unterwegs. Es wird geblitzt. In Wenig-Umstadt hat mir gerade der Dieter gemeldet, wenn ihr in Richtung Pflaumheim unterwegs seid, auf Höhe der Alten Kapelle ist ein Blitzeranhänger. Dann B469 Richtung Mainhausen zwischen Großwaldstadt und Niedernberg an der Brückenbaustelle in der 120er. Nochmal B469 Richtung Mainhausen am Ende der Ausbaustrecke an der Mülldeponie in der 80er-Zone. B43a auf Höhe vom Hanauer Hauptbahnhof, wenn ihr in Richtung Hanauer Kreuz fahrt. Hier sind 100 erlaubt. Zwischen Niedersteinbach und Alzenau am Ortseingang von Michelbach in der 70er und in Wenig-Hößbach am Parkplatz vom Ochsen. Blitz in beide Richtungen. Hier sind 30 erlaubt. Habt ihr noch was gesehen? Klingelt gerne durch die Nummer. Zu uns hier ins Studio ist die 0800 66 66 400 und ist auch natürlich kostenlos. Ihr könnt aber auch jederzeit einfach eine WhatsApp durchschicken. Dankeschön und gute Fahrt.
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7: Brain Rot oder Rot?
8: Brain Rot.
9: Brain Rot.
8: Crash-out gehen.
4: Oh, was hat es nur damit auf sich? Darüber sprechen wir gleich hier in der Mittagssendung. Und natürlich habe ich noch weitere Themen für euch im Gepäck und ganz viel Wohlfühlmusik. Also legen wir mal los. Ich freue mich, dass ihr alle wieder mit dabei seid.

0: 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Hier ist Radio Primavera mit I Do an diesem Mittwoch. Unser heutiges Thema liebe ich. Es geht um das Jugendwort des Jahres. Seit 2008 wird es gewählt. Letztes Jahr war es das Crazy. Ganz vorne mit dabei war auch Checkst du. Und ich merke so, je öfter man das im Umfeld hört, desto mehr übernimmt man das auch. Eine Freundin von mir ist letztens fast ausgetickt, als ich das gesagt habe. Deswegen habe ich jetzt Checkst du-Verbot. Aber bald gibt es ja ein neues, denn der Langscheid Verlag hat jetzt wieder zum Voting aufgerufen. Die Vorschläge können eingereicht werden. Deshalb sind wir mit ein paar Jugendwörtern auf die Straße gegangen und haben euch gefragt, ob ihr sie kennt und was sie denn bedeuten könnten. Ja, hier kommt jetzt ein kleiner Auszug.
1: Brainrot.
2: Brainrot. Das Gehirn verrottet.
3: Voller Zorn, voller Wut.
4: Ja, also Brainrot heißt so viel wie Gehirnschimmel. Und das ist eher so minderwertiger Inhalt in den sozialen Medien, der einen verdummen lässt.
5: Period.
2: Kann alles möglich sein. Eine Periode. Die Periode.
6: Zeit, irgendwie ja, eine Zeitabschnitt,
4: bestimmte Phase.
6: Eine bestimmte Phase.
3: Ja, ein Zeitraum.
4: Also Period bedeutet Punkt, basta.
0: So sieht's aus. Es war auf jeden Fall lustig, wie ihr euch bei anderen Wörtern geschlagen habt. Darüber sprechen wir heute noch hier in der Mittagssendung, aber ihr könnt es euch auch schon anschauen. Wir haben ein Reel auf Instagram hochgeladen, ist wirklich sehr süß geworden, also gerne mal durchklicken. Das ist jetzt Bob Marley mit One Love für euch.

richtiger Wohlfühlsong hier bei Radio Primavera. Whole Again war das. Kurz nach 11 haben wir es. Da werfen wir einen kurzen Blick zu euch auf die Straßen. Achtung, auf der A45 Aschaffenburg-Gießen. Zwischen dem Seligenstädter Dreieck und Kleinostheim haben wir ein Metallteil auf der Fahrbahn. Also bitte hier langsam fahren. Und gleich um 9:30 gibt's wieder unseren Nachrichtenüberblick. Da hört ihr übrigens alles dazu, wie die Gemeinde Eichenbühl in Zukunft mit Starkregenereignissen umgehen will, beziehungsweise was sie dagegen unternehmen können. Doch davor gibt's Musik aus den 80ern für euch.

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19: So stellenweise lockert es sich schon auf, dann kommt die Sonne schön durch. Heute Abend haben wir dann so gut wie gar keine Wolken am Himmel, laut unserem Wetterradar. Die Temperaturen sind heute schon sommerlich. Aktuell haben wir um die 24 bis 25 Grad. So maximal 28 Grad sind heute noch drin. Und damit haben wir es 11:30.
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0: Wieder haben die Gemeinden im Primavera-Land mit Hochwasser zu kämpfen. Zuletzt mussten im Februar in Aschaffenburg nach vielen Regentagen die Fuß- und Radwege am Main gesperrt werden, während im Main-Kinzig-Kreis Parkplätze und Wiesen überschwemmt waren. In Halbach gibt es durch die Kanalisation oft Probleme bei Unwettern und im letzten Sommer musste die Feuerwehr in Bessenbach mehrere Keller nach einem Sturm auspumpen. Der Gemeinderat in Eichenbühl spricht vor den Sommergewittern über einen Sturzflutplan, der die Bewohner schützen soll. Es gibt bereits ein Berechnungsmodell zum Starkregenereignis aus dem Jahr 2016. Von April bis Mai konnten Grundstückseigentümer ihre Erfahrungen damit abgleichen. Am Abend werden die Ergebnisse vorgestellt.
1: In Gladbach hat der Gemeinderat den Vorentwurf für das neue Feuerwehrhaus gebilligt. Als nächstes können sich Gladbacher jetzt selbst einbringen und Stellung nehmen. Wenn alles nach Plan läuft, soll Anfang 2027 ein rechtskräftiger Bebauungsplan für das Grundstück stehen. Dietzenbach würdigt heute mit 4 Flaggen über 70 Jahre alten Mut. Vor dem Kreishaus und allen öffentlichen Gebäuden werden die Kreis-, Landes-, Bundes- und Europaflaggen gehisst. Grund dafür ist der Jahrestag des Volksaufstands 1953, bei dem rund 1 Million Menschen auf die Straße gegangen sind. Die Stadt erinnert damit an die Menschen, die vor über 70 Jahren gegen Unterdrückung und fehlende Freiheitsrechte protestierten. Und das passiert heute noch im Primavera-Land. In Großumstadt berät der Ortsbeirat am Abend über die Freiflächen-Photovoltaikanlage, die im Stadtteil Kleestadt Strom liefern soll. Und in Miltenberg redet der Stadtrat über das neue Konzept des Museums Burg Miltenberg. Und alle Nachrichten aus der Welt gibt's wieder zur vollen Stunde.
2: Danke dir, Leon.
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2: Kurz nach 11:30 haben wir es. Hallo lieber Autofahrer, ich habe 2 Meldungen für euch. A45 Aschaffenburg-Gießen zwischen dem Seligenstädter Dreieck und Kleinostheim liegt immer noch ein Metallteil. Bitte hier vorsichtig fahren. Und auf der A3 Würzburg-Frankfurt haben wir zwischen Bestenbach-Walderschaff und Hößbach ebenfalls noch ein Stützrad auf der Fahrbahn. Also auch hier bitte langsam fahren. Blitzer haben wir ein paar in wenig Umstadt. Wird geknipst und zwar auf Höhe der Alten Kapelle ist ein Blitzeranhänger. B469 einmal Richtung Mainhausen zwischen Großwaldstadt und Niedernberg an der Brückenbaustelle in der 120er. Und dann nochmal B469 Richtung Mainhausen am Ende der Ausbaustrecke an der Mülldeponie. Hier sind 80 erlaubt. B43a auf Höhe vom Hanauer Hauptbahnhof. Wenn ihr in Richtung Hanauer Kreuz fahrt, wird auch noch geknipst in der 100er Zone. Zwischen Niedersteinbach und Alzenau am Ortseingang Michelbach in der 70er und in Wenig-Hößbach am Parkplatz vom Ochsen, beide Richtungen, ist eine 30er-Zone. Habt ihr noch einen Blitzer für uns oder einen Stau oder auch Gegenstände auf der Fahrbahn, klingelt gerne jederzeit durch, ist auch kostenlos. Die Nummer ist die 0800 66 66 und die 400.
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2: Hallo ihr Lieben.

0: mit Rod Stewart. Und ein paar Infos geht's durch den Mittag. Wer gestern hier in Aschaffenburg unterwegs war, hat es bestimmt schon mitbekommen, war ganz schön viel Blaulicht. Denn ein Kellerkomplex, der mehrere Häuser miteinander verbindet, hat gebrannt. Unsere Kollegin Anna-Kathrin Mark war vor Ort.
1: Ja, gegen 3:30 ging der Notruf ein. Erstmal mit der Meldung, dass ein Keller eines Mehrfamilienhauses brennt. Aber es wurde dann schnell komplizierter. Es brannte nämlich ein ganzer Kellerkomplex. Der hat insgesamt 4 Mehrfamilienhäuser miteinander verbunden. 12 Menschen wurden verletzt. 3 kamen mit einer Rauchgasvergiftung ins Krankenhaus, darunter auch ein Feuerwehrmann. Die Einsatzkräfte kämpften stundenlang gegen die Flammen. Vermutlich sind jetzt auch einige Wohnungen in den Erdgeschossen nicht mehr bewohnbar. Aber das und auch wie hoch der Schaden ist, sowie die Brandursache ermittelt jetzt die Polizei.
0: Danke dir, Anna. Mehr zum Einsatz. Und alle unsere Nachrichten findet ihr auch übrigens immer online auf primavera24.de. Also wenn ihr es euch nochmal entspannt durchlesen wollt, dann klickt euch gerne mal durch. Schönen Mittwoch euch allen.

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2: Auch am heutigen Mittwoch gibt's wieder ein paar Tipps, wo ihr denn Urlaub machen könntet. Wie wäre es mit Kotor in Montenegro? Die historische Küstenstadt am Ende der beeindruckenden Bucht von Kotor zählt zu den schönsten Orten an der Adria. Umgeben von steilen Bergen begeistert Kotor mit einer verwinkelten Altstadt und hat einen mega Ausblick auf das Meer. Besonders die Festungsmauer oberhalb der Stadt bietet einen unvergesslichen Panoramablick. Oft sind auch viele Events, also es ist immer was los. Aktuell liegen die Temperaturen meist so zwischen 28 und 33 Grad. Dazu scheint häufig die Sonne, also perfekt für einen coolen Sommerurlaub. Oder lieber nach Tallinn in Estland. Kopfsteinpflaster, historische Türme und gemütliche Cafés machen die Stadt zu einem echten Geheimtipp für einen sommerlichen Städtetrip am Meer. Aktuell werden dort so meist 20 bis 25 Grad erreicht. Aber die langen Sommertage, die frische Ostseeluft und die angenehmen Temperaturen bieten ideale Bedingungen, um die Stadt einfach mal entspannt zu erkunden. Also, wohin es auch für euch geht, habt einen schönen und vor allem entspannten Urlaub.
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16: Aktuell haben wir noch so einen Mix aus Sonne und Wolken bei uns im Primavera-Land, aber im Laufe des Tages kommt immer mehr die Sonne durch. Dazu haben wir um die 24 bis 25 Grad aktuell, so maximal 28 Grad können es heute noch werden. Heute Abend wird es dann auch schön, klarer blauer Himmel steht auf dem Programm und viel Sonne. Ab morgen wird es dann ganz schön heiß bei uns, rund 33 Grad sind möglich, bei viel Sonnenschein am Freitag dann stellenweise auch 35 Grad. Das Ganze geht auch am Wochenende so weiter, aber abends sind dann auch die ersten Hitzegewitter möglich. Und damit haben wir es 12 Uhr.
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17: Ich bin Julia Wasilkow. Es ist der Knaller in der Spielwarenbranche. Ravensburger übernimmt die Mehrheit am Plüschtierhersteller Steiff. Damit sind zwei der bekanntesten deutschen Spielzeugmarken künftig eng verflochten. Steiff gilt als Erfinder des Teddybären und steht seit mehr als 140 Jahren für hochwertige Plüschtiere. Erkennbar am Knopf im Ohr. Steiff soll weiterhin eigenständig geführt werden. In Deutschland gibt es nach wie vor viele antisemitische Vorfälle. Laut dem Jahresbericht der Meldestelle RIAS waren es letztes Jahr gut 8.700 Vorfälle. Ziemlich genauso viele wie 2024. In den meisten Fällen, nämlich 7.700, ging es um verletzendes Verhalten, also zum Beispiel Beleidigungen oder Schmierereien. Auffällig, die Vorfälle sind seit dem Gaza-Krieg deutlich angestiegen. Unabhängig von den amerikanischen Tech-Giganten wie Alphabet, Microsoft und Co. wollen immer mehr Unternehmen sein. Laut einer Bitkom-Umfrage halten 85% der deutschen Firmen die Abhängigkeit von US-Cloud-Anbietern für zu groß. Gleichzeitig zeigt der Report, 71% nutzen amerikanische Dienste, obwohl 91% lieber auf deutsche Anbieter setzen würden. 80% fordern den Aufbau europäischer Alternativen. Der schwerkranken norwegischen Kronprinzessin Mette-Marit ist eine neue Lunge eingesetzt worden. Die Operation sei soweit erfolgreich verlaufen, teilte das Nationalkrankenhaus in Oslo mit. Mette-Marit wird jetzt für mehrere Wochen im Krankenhaus bleiben. Sie leidet an einer seltenen Form der Lungenfibrose. Die Krankheit verursacht starke Atembeschwerden und gilt als nicht heilbar. Die größten Brauereien der Welt haben im letzten Jahr weniger Bier produziert. 160 Milliarden Liter brauten die 40 größten Gruppen laut Hopfenhändler Bart Haas. 5 Milliarden Liter weniger als im Jahr davor. Die größte deutsche Gruppe ist Radeberger auf Rang 25. Die deutsche Nummer 2 ist Paulaner auf Platz 29.
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16: Kurz nach 12 haben wir es. Da liegt so ein bisschen was auf den Straßen rum. B469 Stockstadt-Mainhausen. Zwischen Stockstadt und der A45 haben wir ein Metallteil auf der Fahrbahn. Dann A66 Fulda-Frankfurt zwischen Bad Soden-Salmünster und Bad Orb-Wächtersbach. Da haben wir einen Besen. A45 Aschaffenburg-Gießen zwischen dem seligen Dreieck und Kleinostheim ebenfalls ein Metallteil auf der Fahrbahn. Und auf der A3 Würzburg-Frankfurt zwischen Bessenbach-Walderschaff und Hößbach haben wir immer noch das Stützrad auf der Fahrbahn. Also bitte vorsichtig fahren. Es wird geblitzt in wenig Umstadt. Richtung Pflaumenheim fahrend auf Höhe der Alten Kapelle ist ein Blitzeranhänger. B469 Richtung Mainhausen einmal zwischen Großwaldstadt und Niedernberg an der Brückenbaustelle in der 120er, dann am Ende der Ausbaustrecke an der Mülldeponie, hier sind 80 erlaubt. Dann B43a Richtung Hanauer Kreuz auf Höhe vom Hanau Hauptbahnhof, hier sind 100 erlaubt. Zwischen Niedersteinbach und Alzenau am Ortseingang Michelbach in der 70er und in Wenig-Hößbach am Parkplatz. Blitzt in beide Richtungen, ist eine 30er. Ganz schön was los. Wenn ihr noch was habt, klingelt gerne durch. Ist auch kostenlos. Die Nummer ist die 0800 66 66 und die 400. Eine gute und sichere Fahrt euch.
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16: Hallo zusammen.

0: begleiten euch durch den Mittag, auf der Arbeit, zu Hause oder auch, wenn ihr unterwegs seid, vielleicht auf dem Weg in den Supermarkt, um was zu holen oder auch an den Hauptbahnhof, um den Zug zu kriegen. Da gab es gestern übrigens nicht nur Durchsagen und rollende Koffer zu hören, sondern auch Musik. Katharina Engel macht ja bei dem Wettbewerb Bahnhof Beats mit und ist Bayerns Finalistin. Ihren Song hat sie am Aschaffenburger Hauptbahnhof aufgenommen und hat ihn gestern dort live performt.
1: Eine Dame hat getanzt mit dem Schellenkranz, das war sehr cool. Und ansonsten waren ein paar Kids da, die gesagt haben, so hey, sie sind nur wegen uns gekommen, ja. Was super, super süß war und allgemein einfach den Blick in das Lächeln in den Menschen zu sehen und zu sehen, ey krass, das kommt irgendwie gut an.
2: Die Musik kommt an und so, ja. Die Leute feiern mit.
1: Das voll, ist immer die Leute richtig. Feiern mit, ja. Genau. Und das hat man nur mit Live-Musik.
0: Ihr könnt auch noch für Ihren Song abstimmen. Und zwar geht die Abstimmung nur noch bis morgen. Den Link zum Voting gibt's online, genauso wie Einblicke von gestern. Also klickt euch gerne mal auf primavera24.de durch und lasst eure Stimme da, wenn ihr sagt, mag ich. Scheiße.

0: Pet Shop Boys sind das bei Radio Primavera. Wir haben was Neues aus der Primavera. Stauzentrale, Achtung, auf der A3 Würzburg-Frankfurt. Zwischen Oberzhausen und Offenbach haben wir Reifenteile komplett verteilt auf der Fahrbahn. Also bitte hier langsam fahren.
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0: Stellenweise ist es schon schön sonnig, so ein paar Wolken sind aber noch am Himmel. Von den Temperaturen her ist es auch wirklich angenehm, rund 24 Grad messen wir bei euch in Hößbach, in Dudenhofen und 25 sind es bei euch in Kollenberg. Maximal 28 Grad sind dann heute möglich. Und damit haben wir es 12:30.
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11: Ich bin Vivian Marx, guten Tag. Auch der Großumstädter Stadtteil Kleestadt soll Strom per Photovoltaikanlagen bekommen. Der Ortsbeirat berät über die nötigen Planungen für das Vorhaben. Lilly Tunschkoll mit Einzelheiten.
12: Im Gebiet nördlich des Amorbachs

0: diese dann der Stadtverordnetenversammlung vorlegen.
1: Der Kreis Miltenberg zählt zu den sichersten in ganz Bayern. Das hat das Landratsamt nach einem Gespräch mit Polizei, Landrat Björn Bartels und der Verwaltung mitgeteilt. Leon Durst berichtet.
2: Die Kriminalität ist im Kreis Miltenberg in den letzten 10 Jahren sogar etwas zurückgegangen und die Aufklärungsquote ist mit rund 75% sehr hoch. Am häufigsten waren Gewalttaten, gefolgt von Vermögens- und Fälschungsdelikten sowie Diebstählen. Auf 100.000 Einwohner kommen 2.737 Delikte. Zum Vergleich, im bayernweiten Durchschnitt sind es knapp über 4.000. Ein kleiner Dämpfer ist allerdings, dass mehr Kinder und Heranwachsende straffällig wurden. Auch die Zahl der Unfälle ist insgesamt rückläufig, obwohl dabei häufiger Personen verletzt wurden. 455 waren es im Jahr 2025. 2 Menschen kamen ums Leben.
1: In Gladbach wurde der Vorentwurf für das neue Feuerwehrhaus gebilligt. Das hat der Gemeinderat am Abend beschlossen. Der Umbau des alten Feuerwehrhauses, das nicht mehr allen Anforderungen genügt, wäre nicht rentabel gewesen. Als nächstes können sich Gladbacher einbringen und Stellung zum Entwurf nehmen. Wenn alles nach Plan läuft, soll Anfang 2027 der Bebauungsplan für das Grundstück auf der Weizcouch stehen. Und alle Nachrichten aus der Welt gibt's wieder zur vollen Stunde.
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4: Kurz nach 12:30 haben wir es, da ist so ein bisschen was los auf den Straßen auf der A45. Aschaffenburg-Gießen haben wir zwischen Karlstein und Alzenau Mitte einen defekten LKW auf dem Standstreifen. Dann nochmal A45, Aschaffenburg-Gießen zwischen dem Seligenstädter Dreieck und Kleinostheim haben wir immer noch ein Metallteil auf der Fahrbahn. Und auf der A3 Würzburg-Frankfurt liegt immer noch das Stützrad zwischen Bessenbach-Walderschaff und Hößbach. Also bitte hier langsam fahren. Blitzer haben wir ein paar. In Wenig-Umstadt steht einer auf Höhe der alten Kapelle, ist ein Blitzer-Anhänger. B469 Richtung Mainhausen zwischen Großwaldstadt und Niedernberg an der Brückenbaustelle in der 120er. Dann nochmal B469 Richtung Mainhausen am Ende der Ausbaustrecke an der Mülldeponie in der 80er-Zone. B43a Richtung Hanauer Kreuz auf Höhe vom Hanau Hauptbahnhof. Hier dürft ihr 100 fahren. Zwischen Niedersteinbach und Alzenau am Ortseingang Michelbach in der 70er und in Wenig-Hößbach am Parkplatz. Blitz in beide Richtungen. Hier sind 30 erlaubt. Habt ihr jetzt noch was für uns? Oder auch gerne klingeln, durchklingeln, gerne melden, wenn ihr merkt, der Blitzer steht nicht mehr. Die Nummer zu uns hier ins Studio ist die 0800 66 66 400. Dankeschön und euch allen eine gute Fahrt.
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4: Und mit diesem Song hier aus den 80ern. Hallöchen zusammen.

dieser Titel. Macht richtig Lust auf den Sommer. Ihr hört Radio Primavera. Ja, das große Summer Comeback steht vor der Tür. Ab morgen wird's ganz schön heiß bei uns. Viel Sonnenschein steht auf dem Programm den ganzen Tag lang. Temperaturen, ja mein lieber Mann, morgen bis zu 33 Grad, am Freitag dann so 35 und am Wochenende sind dann sogar stellenweise bis zu 37 Grad möglich, laut unserem Wetterradar. Viele freuen sich, die anderen denken sich so, nee. Bitte nett, das ist mir einfach zu heiß. Was sagt ihr dazu? Das würde mich mal echt interessieren. WhatsApp mir gerne oder schickt mir mal eine Sprachnachricht rüber, ob ihr euch denn auf die kommenden Tage und die Hitze freut. Aber eins ist sicher, Sonne macht gute Laune. Da ist jeder so ein bisschen entspannter drauf und das tut auch Musik. Zum Beispiel dieser Titel hier. Justin Timberlake mit Can't Stop the Feeling ist das jetzt hier in der Mittagsshow.

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15: Überwiegend ist es schön sonnig bei uns im Primavera-Land. Dazu sind aber noch einige Wolken am Himmel. Aktuell haben wir um die 25 Grad bei euch in Meinerschaff, in Froschhausen und auch bei euch in Elsenfeld. So maximal 28, 29 Grad sind heute drin. Morgen gibt's dann viel Sonne mit bis zu 33 Grad. Freitag wird's dann auch schön sonnig bei rund 35 Grad. Abends sind dann aber örtliche Hitzegewitter möglich. Der Samstag wird dann ähnlich, kann sogar ein Ticken wärmer werden. Laut unserem Wetterradar sind dann stellenweise sogar bis zu 37 Grad möglich, am Abend dann aber auch wieder ein paar Gewitter. Und damit haben wir es gleich 13 Uhr.
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16: Ich bin Julia Wasilkow.
8: Zum ersten Mal zahlen die Menschen in Deutschland häufiger bargeldlos als mit Schein und Münze. Das hat eine Bundesbankstudie ergeben. Im vergangenen Jahr waren 55% aller Zahlungen bargeldlos. Die Debitkarte war dabei am beliebtesten. Das Zahlen per Smartphone hat um 4 Prozentpunkte auf 10% zugelegt. Bargeld bleibt aber mit 45% weiterhin stark gefragt. Zwei der bekanntesten deutschen Spielzeugmarken tun sich zusammen. Der Spielehersteller Ravensburger übernimmt die Plüschtierfirma Steiff. Die Marke Steiff ist bekannt für die Plüschtiere mit dem Knopf im Ohr. Ravensburger Klassiker sind Spiele wie Memory oder das verrückte Labyrinth. Über den Kaufpreis ist noch nichts bekannt. Die Spielwarenbranche ist im Umbruch. Viele deutsche Hersteller schreiben rote Zahlen und schließen sich deswegen mit anderen Firmen zusammen. Heute beginnt die Frühjahrskonferenz der Innenminister von Bund und Ländern. Auf der Tagesordnung steht auch die Migrationspolitik. Vorab hat der Vorsitzende der Innenministerkonferenz Grote im Redaktionsnetzwerk Deutschland gefordert, dass straffällige Geflüchtete in Zukunft leichter abgeschoben werden können. Die Zahl der antisemitischen Vorfälle in Deutschland bleibt nach Angaben der Meldestelle RIAS weiter hoch. Demnach wurden im vergangenen Jahr rund 8.700 solcher Fälle registriert. Rechnerisch gibt es damit knapp 24 Fälle pro Tag. In über 180 Fällen ging es um körperliche Gewalt. Ansonsten handelt es sich um Bedrohungen und Sachbeschädigungen. Morgen schon mal, wenn's geht, einen kurzen Arbeitstag einplanen, denn wir steuern auf die heißesten Tage des Jahres zu. In Süddeutschland und am Oberrhein sind heute schon Temperaturen um 30 Grad möglich und ab morgen wird's dann überall heiß.
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15: 1:02 haben wir es gleich. Es hat sich etwas beruhigt auf unseren Straßen. Ihr solltet gut durchkommen. Wir haben keine größeren Störungsmeldungen für euch. Dafür aber ein paar Blitzer in wenig Umstadt. Auf Höhe der Alten Kapelle ist ein Blitzer an. Dann B469 Richtung Mainhausen am Ende der Ausbaustrecke an der Mülldeponie in der 80er-Zone. B43a Richtung Hanauer Kreuz auf Höhe von Hanau Hauptbahnhof in der 100er. In Wenig-Hößbach am Parkplatz. Blitz in beide Richtungen ist eine 30er. Und ihr habt uns noch eingemeldet, beziehungsweise der Michael. Er steht im Dammerweg stadteinwärts fahrend. Hier sind 30 erlaubt. Dankeschön fürs Bescheid geben. Ihr könnt gerne jederzeit durchklingeln. 0800 66 66 400 ist die Nummer dafür. Oder ihr schickt einfach wieder Michael ganz bequem eine WhatsApp rüber. Dankeschön.
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15: Willkommen zurück und hallo an alle, die jetzt eingeschaltet haben. Es geht in die zweite Hälfte unserer Mittagsshow. Bevor wir wieder über ein paar Jugendwörter sprechen, gibt's eine Runde Wohlfühlmusik. Den Anfang macht jetzt dieser Titel hier aus den 80ern.

0: Mit diesem Motivationssong, wie ich ihn ja nenne, geht es durch den Mittag. Da wird das Selbstbewusstsein nochmal gestärkt. I'm Too Sexy war das bei Radio Primavera. Von Gammelfleischparty bis hin zu Das Crazy. Jedes Jahr wird ein neues Jugendwort gewählt. Oftmals komme ich mit. Aber bei manchen denke ich mir so, hä, okay, was soll das jetzt bedeuten? Es können wieder Vorschläge eingereicht werden. Das haben unsere Praktikanten zum Anlass genommen, auf die Straße zu gehen und euch zu fragen, ob ihr denn diese Wörter kennt. Und diesmal war es das hier.
1: Crash-out gehen.
2: Ja, mich völlig verausgaben, wild feiern.
3: Ausgehen würde schon vermuten.
4: Also Crash-out gehen bedeutet ausrasten.
0: Ja, man muss da dranbleiben, sonst ist man schnell raus. Am 28. Juli gibt der Langscheid Verlag übrigens dann bekannt, welche Wörter es in die Top 10 geschafft haben. Der hat auch dazu aufgerufen. Und wir haben ein süßes Reel hochgeladen auf Instagram. Also ihr könnt euch das sehr gerne mal anschauen.

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0: Aktuell haben wir so einen Mix aus Sonne und Wolken bei uns im Primavera-Land, aber eigentlich mehr Sonne, dazu um die 25 Grad aktuell, so maximal 28 bis 30 Grad sind dann heute möglich. Und damit haben wir es 2:30.
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1: Ich bin Vivian Marx, guten Tag. Der Kreis Miltenberg zählt zu den sichersten in ganz Bayern. Das hat das Landratsamt nach einem Gespräch mit Polizei, Landrat Björn Bartels und der Verwaltung mitgeteilt. Leon Durst mit Einzelheiten.
18: Die Kriminalität ist im Kreis Miltenberg in den letzten 10 Jahren sogar etwas zurückgegangen und die Aufklärungsquote ist mit rund 75% sehr hoch. Am häufigsten waren Gewalttaten, gefolgt von Vermögens- und Fälschungsdelikten sowie Diebstählen. Auf 100.000 Einwohner kommen 2.737 Delikte. Zum Vergleich, im bayernweiten Durchschnitt sind es knapp über 4.000. Ein kleiner Dämpfer ist allerdings, dass mehr Kinder und Heranwachsende straffällig wurden. Auch die Zahl der Unfälle ist insgesamt rückläufig, obwohl dabei häufiger Personen verletzt wurden. 455 waren es im Jahr 2025. 2 Menschen kamen ums Leben.
1: Freiflächen Photovoltaik könnte künftig auch dem Großumstädter Stadtteil Kleestadt Strom liefern. Heute Abend berät der Ortsbeirat erstmals über die nötigen Planungen für das Vorhaben. Entstehen soll ein Solarpark auf einer Fläche von 8 Hektar. Die Anlage könnte rund 3200 E-Autos und 3000 Haushalte im Jahr versorgen. Jetzt wird geprüft, ob am Plan noch etwas geändert werden muss. In Gelnhausen musste die Feuerwehr einen Mann aus einem Kastenwagen befreien. Medien

0: Feuerwehrhaus gebilligt. Das hat der Gemeinderat am Abend beschlossen. Der Umbau des alten Feuerwehrhauses, das nicht mehr allen Anforderungen genügt, wäre nicht rentabel gewesen. Als nächstes können sich Gladbacher einbringen und Stellung zum Entwurf nehmen. Wenn alles nach Plan läuft, soll Anfang 2027 der Bebauungsplan für das Grundstück auf der Weizcouch stehen. Und alle Nachrichten aus der Welt gibt's wieder zur vollen Stunde.
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2: Um kurz nach 2:30, da habe ich ein paar Blitzer für euch. In Goldbach im Dammerweg, statt einwärts fahrend, hier sind 30 erlaubt, Blitz aus einem weißen Skoda heraus. In Wenig-Umstadt Richtung Pflaumheim fahrend auf Höhe der Alten Kapelle ist ein Blitzeranhänger. B43a Richtung Hanauer Kreuz auf Höhe vom Hanauer Hauptbahnhof in der 100er-Zone. In Wenig-Hößbach am Parkplatz blitzt in beide Richtungen, ist eine 30er. Und außerdem habe ich gerade noch jemanden in der Leitung.
3: Ja, hallo, hier ist der Bernd. Wollte einen Blitzer melden, und zwar in Weilbach in der 200 Meter 30er Zone. Blitzen Sie von Weilbach Richtung Ammerbach fahren.
2: Danke dir, Bernd. Wenn ihr auch noch was habt, klingelt gerne jederzeit durch. Ist auch kostenlos. Die Nummer ist die 0800 66 66 und die 400.
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2: Hallo zusammen!

0: ist Sommermusik aus den späten 60ern, mit der es ganz entspannt durch den Tag geht. In Gelnhausen hat die Elisabeth-Strupp-Schule gemeinsam mit Eltern und dem Schulelternbeirat eine Petition gestartet. Hintergrund ist die geplante Begrenzung auf 5 statt bisher 6 Klassen pro Jahrgang. Wir haben mit der Vorsitzenden des Elternbeirats der Schule, Jana Meyer, gesprochen.
1: Hier haben sich Eltern und Kinder Gedanken gemacht, haben sich informiert an verschiedenen Schulen, sind bei den Tagen der offenen Tür gewesen, haben sich dann natürlich ganz bewusst für eine Schule entschieden, in dem Fall die Elisabeth-Strupp-Schule, und sind dann dort abgelehnt worden. Das an sich ist natürlich schon frustrierend. Allerdings ist die Lenkung an die Anton-Kalaminus-Schule dann natürlich nochmal ein Keulenschlag hinten dran, nenne ich es jetzt einfach mal vorsichtig. Fakt ist auch einfach, dass die Anton-Kalaminus-Schule auch keinen so guten Ruf genießt, wie einfach die Elisabeth-Strupp-Schule das tut.
0: Wer die Petition unterstützen möchte, findet den Link auf primavera24.de. Wir halten euch hier natürlich, was das angeht, auf dem Laufenden.
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6: Es ist recht freundlich bei uns im Primavera-Land. So ein paar Wolken sind am Himmel, aber die Sonne boxt sich schon oft durch. Heute Abend gibt es dann mehr Sonne und nur noch kaum Wolken, so zeigt es uns unser Wetterradar an. Aktuell haben wir um die 26 Grad, stellenweise können es heute bis zu 30 werden. Die kommenden Tage kriegen wir wirklich viel Sonne und es wird auch ganz schön heiß. Morgen so bis zu 34 Grad, Freitag dann stellenweise 35 und am Wochenende sind dann so 36 Grad sogar möglich. Abends dann immer so ein paar kleine Hitzegewitter. Und damit haben wir es gleich 14 Uhr.
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7: Ich bin Julia Wasilkow. Mit modernen Gentechnikverfahren veränderte Lebensmittel dürfen in der EU künftig ohne spezielle Kennzeichnung im Supermarkt verkauft werden. Die Mehrheit des Europäischen Parlaments hat dafür gestimmt. Entsprechende Züchtungen sollen in vielen Fällen von den bislang strengeren EU-Gentechnikregeln ausgenommen werden. Die Änderungen sollen voraussichtlich ab Mitte 2028 angewendet werden. Tanken ist im Laufe der vergangenen Woche noch einmal günstiger geworden. Das gilt vor allem für Diesel, zeigt eine Auswertung des ADAC. Da ist der Preis im Schnitt um rund 9 Cent gesunken. Ein Liter kostet gerade um die 1,79, ein Liter Super E10 im bundesweiten Mittel 1,85. Damit sind die Spritpreise zurzeit auf dem niedrigsten Stand seit Anfang März. Immer öfter wird in Deutschland mit Karte oder Smartphone gezahlt. Laut einer repräsentativen Studie der Bundesbank haben die Menschen ihre täglichen Einkäufe 2025 erstmals häufiger bargeldlos als bar bezahlt. 55% der Zahlungen liefen per Karte oder Smartphone, 45% in bar. Die Zahl antisemitischer Vorfälle in Deutschland bleibt hoch. Der Jahresbericht der Meldestelle RIAS zeigt für 2025 rechnerisch knapp 24 Übergriffe pro Tag. Zum Beispiel Angriffe, Beleidigungen oder Sachbeschädigungen. Insgesamt dokumentierten Meldestellen mehr als 8.700 Fälle. Und damit ähnlich viele wie im Jahr zuvor. Menschen in akuten psychischen Krisen warten nach Angaben der Krankenkassen oft zu lange auf therapeutische Hilfe. Das geht aus einer Auswertung des Verbands der Ersatzkassen hervor. Danach müssen mehr als die Hälfte der Betroffenen länger als 2 Wochen auf eine Akutbehandlung warten. Für reguläre, ambulante Psychotherapie sieht die Lage besser aus.
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6: 2:02 haben wir es. Ich habe eine Meldung für euch, die kommt von der A3 Würzburg-Frankfurt. Zwischen dem Offenbacher Kreuz und Frankfurt am Main Süd haben wir ein Fahrzeugteil auf der mittleren Spur. Bitte hier vorsichtig fahren. Es wird geblitzt auf der B469 Stockstadt-Mainhausen am Ende der Ausbaustrecke. Dann in Weilbach Richtung Amorbach fahrend. Auf der Strecke, so eine kurze Strecke ist das, wo 30 erlaubt sind. In Wenig-Umstadt auf Höhe der Alten Kapelle ist ein Blitzer-Anhänger. B43a Richtung Hanauer Kreuz auf Höhe von Hanau Hauptbahnhof in der 100er-Zone. Und in Wenig-Hößbach am Parkplatz, Blitz in beide Richtungen, ist eine 30er. 0800 66 66 400 ist die Nummer, wenn ihr auch noch was gesehen habt.
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6: Schönen Mittwoch euch allen.

Dieser Song macht einfach immer gute Laune. Espresso war das bei eurem Wohlfühlradio Primavera. Ich habe erstmal einen neuen Blitzer für euch. Den hat mir eben der Rolf gemeldet. Und zwar ist das ein Blitzer-Anhänger in Kleinwelsheim. Er steht da beim Rewe. Da sind 50 erlaubt. Dankeschön fürs Melden. Verfolgt ja auch fleißig alle WM-Spiele. Ich gebe mir Mühe. Gut, die Spiele nachts skippe ich immer, sonst könnte ich hier nicht sitzen und mit euch quatschen. Auch heute stehen natürlich wieder welche an. Um 19 Uhr zum Beispiel Portugal gegen die Demokratische Republik Kongo. Und dann um 22 Uhr. Endlich England gegen Kroatien. Natürlich bin ich heute für Kroatien. Ich bin schon richtig nervös, aber freue mich. Mein Trikot liegt zu Hause schon bereit und wartet auf mich. So ein WM-Paket, das wir hier verlosen, würde ich heute Abend auch nehmen. Aber keine Sorge, die sind für euch. Ihr könnt noch welche ergattern. Einfach WhatsAppen. Name, Wohnort und das Stichwort WM-Paket an die 060 21 388 399. Und dann gibt's Schloppeseppelbier, eine Kiste Cola-Mix und Knabbersachen von uns. Versucht euer Glück. Ich drück euch die Daumen. Genauso wie ich heute Abend der kroatischen Nationalmannschaft die Daumen drücke. 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
17: Stellenweise sind jetzt noch mal mehr Wolken bei uns am Himmel, aber es lockert sich im Laufe des Tages immer mehr auf. Dann gibt's auch mehr Sonne bei bis zu 28 Grad heute zwischen Wächtersbach und Amorbach. Und damit haben wir es kurz nach 3:30.
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18: Ich bin Vivian Marx, guten Tag. Wie kann sich Eichenbühl gegen Starkregenereignisse wappnen? Darüber spricht am Abend der Gemeinderat. Anna-Kathrin Mark berichtet.
19: Immer wieder haben die Gemeinden im Primavera-Land mit Hochwasser zu kämpfen. Zuletzt mussten im Februar in Aschaffenburg nach vielen Regentagen die Fuß- und Radwege am Main gesperrt werden, während im Main-Kinzig-Kreis Parkplätze und Wiesen überschwemmt waren. In Haibach gibt es durch die Kanalisation oft Probleme bei Unwettern und im letzten Sommer musste die Feuerwehr in Bessenbach mehrere Keller nach einem Sturm auspumpen. Der Gemeinderat in Eichenbühl spricht vor den Sommergewittern über einen Sturzflutplan, der die Bewohner schützen soll. Es gibt bereits ein Berechnungsmodell zum Starkregenereignis aus dem Jahr 2016. Von April bis Mai konnten Grundstückseigentümer ihre Erfahrungen damit abgleichen. Am Abend werden die Ergebnisse vorgestellt.
18: Die Unternehmen am Bayerischen Untermain stecken weiter in der Krise. Das geht aus einem Pressegespräch der VBG

0: Brandenburg sind im vergangenen Jahr bis zu 170 Stellen weggefallen. Der Karlsteiner Batteriehersteller BMZ musste im Oktober Insolvenz in Eigenverwaltung anmelden. Und auch bei Depot in Niedernberg ging es nach der Insolvenz im Mai um Stellenabbau und möglich kleinere Filialen. Gleichzeitig gäbe es laut VBW aber auch viele Firmen am Bayerischen Untermain, die den Wandel aktiv angehen. Etwa mit Digitalisierung, Klimaschutz und neuen Arbeitsmodellen.
1: Dietzenbach erinnert heute an den Volksaufstand in der DDR vom 17. Juni 1953. Vor dem Kreishaus und an allen öffentlichen Gebäuden werden die Kreis-, Landes-, Bundes- und Europaflaggen gehisst. Die Stadt erinnert damit an die Millionen Menschen, die vor über 70 Jahren gegen Unterdrückung und fehlende Freiheitsrechte protestierten. Und alle Nachrichten aus der Welt gibt's wieder zur vollen Stunde.
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3: 3:03 haben wir's. Und ich habe ein paar Blitzer für euch. B469 Stockstadt-Weinhausen am Ende der Ausbaustrecke. In Weilbach Richtung Ammerbach fahrend auf der kurzen Strecke, wo 30 erlaubt ist. Wenig-Umstadt Richtung Pflaumheim fahrend auf Höhe der Alten Kapelle ist ein Blitzer-Anhänger. Und B43a Richtung Hanauer Kreuz auf Höhe von Hanau Hauptbahnhof. Hier sind 100 erlaubt. Habt ihr noch was für uns? Klingelt gerne durch, ist doch kostenlos. Die Nummer ist die 0800 66 66 400 oder schickt uns gerne jederzeit ganz bequem eine WhatsApp rüber. Dankeschön und euch allen eine gute Fahrt.
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3: 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Hallo zusammen.

0: Portion gute Laune gibt's hier bei uns. Break My Stride war das hier in der Mittagsshow. Es gibt wieder einen neuen Blitzer. Peter hat eben angerufen und eingemeldet. Und zwar auf der A45 zwischen Mainhausen und Karlstein in der Baustelle. Da sind 80 erlaubt. Danke dir. Also Fuß vom Gas, sonst wird's teuer. Ich wünsche euch allen eine gute Fahrt und jetzt gleich einen schönen Nachmittag mit meinem Kollegen Max Osberger. Er übernimmt ab 3 und begleitet euch in Richtung Feierabend. Bis dann, ihr Lieben.
1: Bye. 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
12: Und das wird immer sommerlicher, also es fühlt sich ja schon danach an. Ist auch schon ein bisschen was los jetzt am Badeseestrand. Aktuell auf jeden Fall so 25, 26 Grad, maximal 29 Grad in der Spitze. Die Sonne kann sich jetzt am Nachmittag und dann speziell auch am Abend noch besser durchsetzen. Das ist jetzt nur der Vorbote. Morgen bis 33 Grad heiß bei Sonne pur. Freitag und Samstag bis 36 Grad. Da können sich dann örtlich Hitzegewitter bilden. Und damit ist es 15 Uhr.
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13: Ich bin Julia Wasilkow. Das Europaparlament hat neue Regeln für genetisch veränderte Lebensmittel beschlossen. Bestimmte Produkte dürfen künftig ohne spezielle Kennzeichnung in Supermärkten verkauft werden. Und auch die bisher vorgeschriebene Umweltprüfung vor der Zulassung fällt weg. Befürworter erhoffen sich dadurch neue Sorten, die besser mit Dürren zurechtkommen oder weniger Dünger brauchen. Kritiker warnen dagegen, dass sich genveränderte Pflanzen durch Wind auch auf andere Äcker ausbreiten können. Bar oder mit Karte? Diese Frage wird immer öfter mit Karte beantwortet. Letztes Jahr haben die Menschen in Deutschland an Ladenkassen in 55% der Fälle bargeldlos bezahlt. Also mit einer Debitkarte per Smartphone oder Smartwatch. 45% der Zahlungen wurden aber immer noch bar getätigt. Ein im Vergleich zu anderen europäischen Ländern hoher Wert. Deutschland vergibt 30.000 kostenlose Bahntickets für eine Reise nach Polen. Bewerben können sich ab September junge Erwachsene zwischen 18 und 27 Jahren. Anlass ist das 35. Jubiläum des deutsch-polnischen Nachbarschaftsvertrags. Auch Polen verteilt 30.000 Tickets. Dieser sogenannte Freundschaftspass gilt für 7 flexible Reisetage im jeweiligen Nachbarland sowie eine kostenlose Hin- und Rückfahrt. Griechenland könnte in Zukunft mit Drohnen und Satellitenbildern gegen Liegestuhlchaos an seinen Stränden vorgehen. Dem Parlament liegt ein entsprechender Gesetzentwurf vor, wie eine griechische Zeitung berichtet. Ein Gesetz aus dem Jahr 2024 sieht vor, dass maximal ein Drittel eines Strandes mit Liegestühlen zur kommerziellen Nutzung belegt sein darf. Das ist aber bisher schwer zu kontrollieren. Arbeit, Familie, Geldsorgen. Jeder Fünfte in Deutschland fühlt sich besonders gestresst. Das ist bei einer Auswertung des Robert-Koch-Instituts rausgekommen. Da heißt es, dass vor allem Frauen, Menschen zwischen 18 und 64 Jahren und Menschen mit geringem Bildungsabschluss betroffen sind. Wenn es um die Stressbewältigung geht, dann ist laut dem RKI die häufigste Strategie das aktive Problemlösen.
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12: Eine Meldung habe ich für euch von der A45 Richtung Gießen zwischen Mainhausen und Kleinostham in der Baustelle. Aufpassen, da liegt eine Kabelbrücke auf der Fahrbahn. Dann haben wir die Blitzer für euch. Ganz neu Seligenstadt Richtung Kleinwelsheim am Ortseingang Höhe Wasserschlösschen wird geblitzt, noch vorm Rewe. Dann auf der B469 Richtung Mainhausen Ende der Ausbaustrecke. Weilbach Richtung Amorbach in der 30er-Zone. Dann wenig Umstadt Richtung Pflaumheim bei der alten Kapelle. Da haben sie einen Blitzeranhänger hingestellt, genauso wie auf der B43a. Höhe Hanau Hauptbahnhof in Richtung Hanauer Kreuz. Da wird in der 100er-Zone fotografiert. Falls ihr noch einen Blitzer entdeckt heute Nachmittag, dann würde ich mich sehr freuen, wenn ihr euch schnell mal bei mir meldet im Studio. Dann können wir es nämlich weitergeben. 0800 66 66 400. Euch eine gute Fahrt.
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12: Einen schönen Mittwoch wünsche ich euch und wir wünschen uns jetzt einfach mal alle zusammen ganz viele positive Sommergefühle und dass die Hitze jetzt nicht zu sehr drückt. Wir bleiben einfach zusammen erfrischt. Wir haben dafür richtig schöne Musik im Wohlfühlradio. Jetzt von der Münchner Freiheit. Lasst es euch gut gehen. Hallo zusammen.

Das ist so ein erfrischender Sommerregen hier für euch. I can't stand the rain hier im Wohlfühlradio Primavera. Ja, endlich könnt ihr wieder eure Dauerkarte fürs Schwimmbad oder den Badesee einlösen. Die nächste Hitzewelle, die rollt auf uns zu. Natürlich werden da alle, die jetzt keine Klimaanlage bei der Arbeit haben, erstmal stöhnen oder auch die, die in einer Dachgeschosswohnung wohnen. Ja, da habe ich auf jeden Fall Mitleid mit euch. Viele freuen sich aber natürlich endlich auch wieder diese lauen Sommerabende, lange draußen sitzen. Ja, und natürlich tagsüber dann abkühlen am See oder in unseren Schwimmbädern. Wir haben mal die Wassertemperaturen gecheckt im Waldseebad Karl. Da habt ihr erfrischende 20,5 Grad. Im Alzenauer Waldschwimmbad 25 Grad. Das ist dann schon fast Badewanne. Im Bergschwimmbad Erlenbach 21 und im Freibad Lämmerspiel sind es 24 Grad. Vielleicht geht's ja heute noch zum Schwimmen oder dann in den nächsten Tagen, weil spätestens dann am Wochenende, ne, bis 36 Grad, das ist schon eine Hausnummer. Ja, da müssen wir cool bleiben und dafür haben wir auch die schönste Sommermusik natürlich für euch. Jetzt hier ein entspannter Titel von Aha, Summer Moved On. Ja, zum Glück fängt der Sommer ja eigentlich jetzt erst an. Hier ist Radio Primavera. So.

Mit diesem Song verbindet, glaube ich, so gut wie jeder was. Vor allem eben Dirty Dancing, Filmabende, egal ob gezwungenermaßen oder freiwillig. Ist auf jeden Fall ein schöner Titel hier von Bill Medley und Jennifer Warrenz im Wohlfühlradio Primavera. Ja, wir müssen uns echt fragen, was ist da in Hanau los? Schon wieder sind in der Kirche in der Lambeustraße die Fenster beschädigt worden. Oh mein Gott! Im wahrsten Sinne des Wortes. Mehr zu diesem Aufregerthema hört ihr dann gleich unter anderem um 3:30 in den Primavera-Nachrichten. Dann bringen wir euch auf den neuesten Stand.

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1: Es sind noch viele Wolken da, aber die Sonne, die kann sich in den nächsten Stunden dann immer besser durchsetzen. Und die Temperaturen auf jeden Fall sommerlich. Aktuell so bei 27, 28 Grad. Es wird noch heißer im Laufe der Woche. Morgen bis 33 und Freitag und Samstag bis 36 Grad. Und dann viel Sonne, aber auch ein leichtes Gewitterrisiko. Und damit wird's 3:30.
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15: Ich bin Vivian Marx, guten Tag. Der Kreis Miltenberg zählt zu den sichersten in ganz Bayern. Das hat das Landratsamt nach einem Gespräch mit Polizei, Landrat Björn Bartels und der Verwaltung mitgeteilt. Leon Durst mit Einzelheiten.
16: Die Kriminalität ist im Kreis Miltenberg in den letzten 10 Jahren sogar etwas zurückgegangen und die Aufklärungsquote ist mit rund 75% sehr hoch. Am häufigsten waren Gewalttaten, gefolgt von Vermögens- und Fälschungsdelikten sowie Diebstählen. Auf 100.000 Einwohner kommen 2.737 Delikte. Zum Vergleich, im bayernweiten Durchschnitt sind es knapp über 4.000. Ein kleiner Dämpfer ist allerdings, dass mehr Kinder und Heranwachsende straffällig wurden. Auch die Zahl der Unfälle ist insgesamt rückläufig, obwohl dabei häufiger Personen verletzt wurden. 455 waren es im Jahr 2025. 2 Menschen kamen ums Leben.
15: Schon wieder sind in Hanau Fenster der Kirche in der Lambeustraße beschädigt worden. Erst im Mai waren an derselben Kirche während eines Gottesdienstes Scheiben kaputt gegangen. Diesmal liegt der Schaden bei rund 6.000 Euro. Tim Obert berichtet.
17: Nach ersten Erkenntnissen wurde die Ornamentverglasung möglicherweise mit einer Zwille oder einer Softair-Waffe zerstört. Besonders brisant, es ist nicht der erste Vorfall an dieser Kirche. Schon im Mai waren dort während eines Gottesdienstes Scheiben an einem Seitengebäude beschädigt worden. Damals waren rund 200 Menschen in der Kirche. Eine Person wurde getroffen, aber nicht schwer verletzt. Ermittler fanden später kleine Stahl- und Plastikkugeln. Hinweise auf einen religiösen Hintergrund gab es damals nicht. Jetzt prüft die Polizei, ob die neue Tat mit dem Vorfall im Mai zusammenhängt.
15: Die Unternehmen am Bayerischen Untermain stecken weiter in der Krise. Das geht aus einem Pressegespräch der VBW-Bezirksgruppe hervor. Wie ernst die Lage in der Region ist, zeigen mehrere Beispiele aus dem Primavera-Land. Beim Autozulieferer Joyson in Aschaffenburg fielen 2024 bis zu 170 Stellen weg. Auch der Karlsteiner Batteriehersteller BMZ musste vergangenen Oktober Insolvenz anmelden. Und bei Depot in Niedernberg ging es nach der Insolvenz im Mai um Stellenabbau und mögliche Verkleinerungen von Filialen. Trotzdem gäbe es laut VBW auch viele Unternehmen in der Region, die den Wandel mit Digitalisierung, Klimaschutz und neuen Arbeitsmodellen aktiv angehen. Und alle Nachrichten aus der Welt gibt's wieder zur vollen Stunde.
1: Danke dir, Vivian.
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1: Auf der A3 Richtung Frankfurt zwischen Marktheidenfeld und Rohrbrunn, da liegt ein Metallrohr auf der Fahrbahn. Und auf der A45 Richtung Gießen zwischen Mainhausen und Kleinostheim in der Baustelle, da liegt ein Kabelkanal auf der Fahrbahn. Schauen wir mal, was wir noch alles finden. Blitzer haben wir auf jeden Fall ein paar gefunden. Seligenstadt Richtung Kleinwelsheim, Ortseingang. Beim Wasserschlösschen wird geblitzt. Auf der B469 Richtung Mainhausen am Ende der Ausbaustrecke bei der ehemaligen Mülldeponie. Dann Weilbach Richtung Amorbach in der 30er.

0: Mit Tina Turner nehmt ihr hoffentlich den richtigen Turn in Richtung Feierabend. Hier ist Radio Primavera und hoffentlich habt ihr die nächsten Tage, wenn es dann so richtig sommerlich ist, auch ein bisschen Zeit, euch im Schwimmbad zu erfrischen oder auch an der Eisdiele. Und wenn da irgendwelche Jugendgruppen zusammenstehen, irgendwelche Jugendlichen, da könnt ihr mal genauer hinhören, wenn die sich unterhalten. Vielleicht fällt euch dann erst nach einer Zeit auf, dass die die deutsche Sprache sprechen, ja? Weil Jugendsprache ist schon was ganz Eigenes, ne? Was gibt's da so für Wörter? Cringe, Aura, Loki oder was auch immer da zum Wortschatz gehört. Damit ihr da mitkommt, hier eine wichtige Info, es werden jetzt wieder Vorschläge gesammelt für das Jugendwort des Jahres. Und wir haben mal unsere Praktikanten losgeschickt, die sind altersmäßig ja noch am nächsten dran. Und die haben euch mal raten lassen, was denkt ihr, bedeuten denn diese Jugendwörter eigentlich? Zum Beispiel hier Crash-out gehen.
1: Crash-out gehen.
2: Ja, mich völlig verausgaben, wild feiern.
3: Ausgehen würde schon vermuten.
4: Also Crash-out gehen bedeutet ausrasten.
0: Aha. Oder das hier, das ist auch gar nicht so leicht auszusprechen.
3: Brain rot. Oder rot.
5: Brain rot.
2: Brain rot. Das Gehirn verrottet.
5: Voller Zorn, voller Wut.
4: Ja, also Brain rot heißt so viel wie Gehirnschimmel. Und das ist eher so minderwertiger Inhalt in den sozialen Medien, der einen verdummen lässt.
0: Na, da sind wir doch jetzt wieder schlauer und fühlen uns gleich 20 Jahre jünger. Wir haben ein lustiges Video für euch zu den Jugendwort-Vorschlägen, findet ihr bei uns auf Facebook und Instagram. Und am 28. Juli veröffentlicht dann Langenscheid die Top 10 der Jugendwörter. Und ich freue mich jetzt schon wieder auf den Moment, wenn Susanne Daubner von der Tagesschau die nominierten Wörter vorliest.
6: Cringe.
0: Ist immer ein Highlight. Euch einen schönen Nachmittag, hier ist Primavera.

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Dancehall Days für einen noch schöneren sommerlichen Mittwoch. Wir versorgen euch hier mit Musik, die Spaß macht und gut tut. Ja, und damit auch der Fußballabend mehr Spaß macht, gibt's hier noch die WM-Genusspakete für euch. 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Und mit etwas Glück melden wir uns dann bei euch zurück. Jetzt einen entspannten Nachmittag hier mit Deep Blue Something im Wohlfühlradio für euch.

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15: Also alle, die eine Dachgeschosswohnung haben werden, es ist jetzt im Keller so langsam wieder häuslich einrichten, denn die Hitzewelle kommt. Die nächsten Tage 33 bis sogar 36 Grad. Ab morgen dann Sonne pur. Am Wochenende leichtes Gewitterrisiko, aber wirklich sehr heiß und lange sonnige Phasen. Jetzt heute ist es noch etwas bewölkter, aber die Wolken, die lösen sich so nach und nach auf. Wir haben 26 bis 29 Grad immerhin schon. Und damit ist es 16 Uhr.
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16: Ich bin Julia Wasilkow. Die EU-Abschieberegeln werden deutlich verschärft. Das Parlament in Straßburg stimmte der sogenannten Rückführungsverordnung zu. Kern des Gesetzes sind spezielle Abschiebezentren. Dorthin sollen abgelehnte Asylbewerber gebracht werden, die aus verschiedenen Gründen nicht in ihre Heimatländer abgeschoben werden können. Wo solche Zentren entstehen könnten, ist bisher nicht klar. Tanken ist im Laufe der vergangenen Woche noch einmal günstiger geworden. Das gilt vor allem für Diesel, zeigt eine Auswertung des ADAC. Da ist der Preis im Schnitt um rund 9 Cent gesunken. Ein Liter kostet gerade um die 1,79, ein Liter Super E10 im bundesweiten Mittel 1,85. Damit sind die Spritpreise zurzeit auf dem niedrigsten Stand seit Anfang März. Zwei der bekanntesten deutschen Spielzeugmarken tun sich zusammen. Der Spielehersteller Ravensburger übernimmt die Plüschtierfirma Steiff. Die Marke Steiff ist bekannt für die Plüschtiere mit dem Knopf im Ohr. Ravensburger Klassiker sind Spiele wie Memory oder das verrückte Labyrinth. Über den Kaufpreis ist noch nichts bekannt. Die Spielwarenbranche ist im Umbruch. Viele deutsche Hersteller schreiben rote Zahlen und schließen sich deswegen mit anderen Firmen zusammen. Mogelpackung oder nicht? Der Streit um die Milka-Schokolade geht weiter. Hersteller Mondelez hat Berufung gegen ein Urteil des Landgerichts Bremen eingelegt. Jetzt muss das hanseatische Oberlandesgericht entscheiden. Hintergrund: Viele Milka-Tafeln wiegen nur noch 90 statt 100 Gramm. Die Verpackung hat sich aber kaum verändert. Ab dem Abend greifen auch die letzten Nationen ins WM-Geschehen in den USA, Kanada und Mexiko ein. Portugals Fußballer treffen um 19 Uhr auf die Demokratische Republik Kongo. England bestreitet sein erstes Gruppenspiel ab 22 Uhr gegen Kroatien. In der Nacht spielen ab 1 Uhr noch Ghana und Panama gegeneinander. Und Usbekistan und Kolumbien treffen ab 4 Uhr morgens aufeinander.
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15: Da war die A45 immer noch in Richtung Gießen. Ein Kabelkanal liegt da auf der Fahrbahn zwischen Mainhausen und Kleinostheim in der Baustelle. Da bitte aufpassen. Außerdem ist die Landstraße Neu-Isenburg-Offenbacher Straße gesperrt. Zwischen der Martin-Beheim-Straße und Neu-Isenburg ein Unfall. Die Strecke ist in beiden Richtungen dicht. Da müsst ihr weiträumig ausweichen. Dann wird geblitzt. Wenn ihr von Seligenstadt Richtung Kleinwelsheim fahrt, am Ortseingang gibt's da teure Fotos vorm Rewe. Dann B469 Richtung Mainhausen, Ende der Ausbaustrecke, Höhe der ehemaligen Mülldeponie. Weilbach Richtung Amorbach in der 30er-Zone, wenig Umstadt Richtung Pflaumheim bei der alten Kapelle, da steht ein Blitzeranhänger. Und auch auf der B43a bei der Abfahrt Hanau Hauptbahnhof in Richtung Hanauer Kreuz, da in der 100er-Zone. Wenn ihr jetzt noch was ergänzen könnt, dann meldet euch ja gerne unter der 0800 66 66 400.
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15: Da begleite ich euch sehr gerne durch diesen Mittwochnachmittag. Ich hoffe, die Klamotten kleben noch nicht am Körper. Das ist wahrscheinlich dann ab morgen der Fall. Aber damit seid ihr auch nicht alleine, ne? Wir behalten hier so gut es geht einen kühlen Kopf und spielen euch entspannte Musik zum Durchatmen. Jetzt hier von OMD. Hallo zusammen.

0: Da sorgen wir für ein bisschen Entschleunigung, begleiten euch nach Hause hier mit Extreme bei Primavera oder vielleicht noch in Richtung Biergarten. Oder es geht jetzt noch zum Bahnhof, falls ihr eben Bahnpendler seid. Vielleicht habt ihr es mitbekommen am Aschaffenburger Hauptbahnhof, da gab es jetzt ein Konzert. Also auch mal andere Klänge als nur die quietschenden Zugbremsen und die Durchsagen. Denn Katharina Engel ist am Aschaffenburger Hauptbahnhof aufgetreten. Sie ist Bayerns Finalistin beim Wettbewerb Bahnhof Beats und da hat sie ihren Song vorgestellt, der übrigens aus Geräuschen besteht, die sie am Hauptbahnhof aufgenommen hat. Und Katharina hat ihren Auftritt in Aschaffenburg sehr genossen.
1: Eine Dame hat getanzt mit dem Schellenkranz, das war sehr cool. Und ansonsten waren ein paar Kids da, die gesagt haben, so hey, sie sind nur wegen uns gekommen, ja. Was super, super süß war. Und allgemein einfach den Blick, das Lächeln in den Menschen zu sehen und zu sehen, ey krass, das kommt irgendwie gut an.
2: Die Musik kommt an und so, ja. Und die Leute feiern mit.
1: Das voll, ist immer die Leute richtig. Feiern mit, ja. Genau. Und das hat man nur mit Live-Musik.
0: Ja, das ist doch schön, wenn die Menschen am Bahnhof gut gelaunt sind, weil da gibt's ja sonst eher lange Gesichter, wenn der Zug mal wieder nicht kommt, ne? Deswegen schöne Sache, dieser Wettbewerb Bahnhof Beats und Katharina Engel vertritt Bayern und ihr könnt noch bis morgen für sie abstimmen. Ihr findet den Link bei uns online auf primavera24.de, da findet ihr auch mehr Infos zu ihrem Auftritt. Also da ist der Zug noch nicht abgefahren. 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

Mit Stevie Wonder und Paul McCartney jetzt vielleicht ein bisschen in die Sonne setzen. Hier ist Radio Primavera. Ab morgen wird es ja wieder sehr heiß. Und was im Sommer ja immer mal wieder passiert, dass mal spontane Unwetter aufziehen und es auch richtig stark runterregnet. Starkregenereignisse, so nennen das die Meteorologen. Und Eichenbühl bespricht heute im Gemeinderat, wie kann sich die Gemeinde auf das nächste Starkregenereignis vorbereiten, damit da nicht wieder hunderte Keller mit Wasser volllaufen. Mehr zu diesem Thema und weitere wichtige Nachrichten aus der Region gleich von meiner Kollegin Vivian Marx in den Primavera-Nachrichten um 4:30. Wow.

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14: Wir haben noch einige Wolken am Himmel, aber die verschwinden so nach und nach in den nächsten Stunden. Gerade zum Feierabend wird es dann schön sonnig heute bei ja schon warmen 26 bis 29 Grad. Und es wird noch heißer, dann morgen 33, Freitag und Samstag bis 36 Grad. Die meiste Zeit ist es dann schön sonnig bei kaum Wolken. Abends besteht dann immer so ein leichtes Gewitterrisiko, aber da werden wir natürlich unser Wetterradar im Auge behalten für euch. Damit ist es 16:30.
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15: Ich bin Vivian Marx, guten Tag. Wie kann sich Eichenbühl gegen Starkregenereignisse wappnen? Darüber spricht am Abend der Gemeinderat. Anna-Kathrin Mark berichtet.
16: Immer wieder haben die Gemeinden im Primaveraland mit Hochwasser zu kämpfen. Zuletzt mussten im Februar in Aschaffenburg nach vielen Regentagen die Fuß- und Radwege am Main gesperrt werden, während im Main-Kinzig-Kreis Parkplätze und Wiesen überschwemmt waren. In Haibach gibt es durch die Kanalisation oft Probleme bei Unwettern und im letzten Sommer musste die Feuerwehr in Bessenbach mehrere Keller nach einem Sturm auspumpen. Der Gemeinderat in Eichenbühl spricht vor den Sommergewittern über einen Sturzflutplan, der die Bewohner schützen soll. Es gibt bereits ein Berechnungsmodell zum Starkregenereignis aus dem Jahr 2016. Von April bis Mai konnten Grundstückseigentümer ihre Erfahrungen damit abgleichen. Am Abend werden die Ergebnisse vorgestellt.
15: Die Unternehmen am Bayerischen Untermain stecken weiter in der Krise. Das geht aus einem Pressegespräch der VBW-Bezirksgruppe hervor. Laut der VBW kämpfen Betriebe weiter mit hohen Kosten, schwacher Nachfrage und großen Umbrüchen in der Wirtschaft. Wolke Kilp mit Einzelheiten.
17: Die Lage vieler Unternehmen am Bayerischen Untermain bleibt angespannt. Wie ernst das auch bei uns in der Region ist, zeigen mehrere Fälle. Beim Autozulieferer Joyson in Aschaffenburg sind im vergangenen Jahr bis zu 170 Stellen weggefallen. Der Karlsteiner Batteriehersteller BMZ musste im Oktober Insolvenz in Eigenverwaltung anmelden. Und auch bei Depot in Niedernberg ging es nach der Insolvenz im Mai um Stellenabbau und möglich kleinere Filialen. Gleichzeitig gäbe es laut VBW aber auch viele Firmen am Bayerischen Untermain, die den Wandel aktiv angehen. Etwa mit Digitalisierung, Klimaschutz und neuen Arbeitsmodellen.
15: In Hanau sind erneut Fenster der Kirche in der Lambeustraße beschädigt worden. Nach ersten Erkenntnissen wurde die Ornamentverglasung möglicherweise mit einer Zwille oder einer Softwarewaffe zerstört. Der Schaden liegt laut Polizei bei rund 6.000 Euro. Schon im Mai waren an derselben Kirche während eines Gottesdienstes Scheiben beschädigt worden. Damals wurde eine Person leicht getroffen. Die Polizei prüft jetzt, ob beide Fälle zusammenhängen. Und alle Nachrichten aus der Welt gibt's wieder zur vollen Stunde.
14: Na, bei sowas fällt man wirklich vom Glauben ab, ne? Danke dir, Vivian.
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14: Kurz nach 16:30 auf der A45 Richtung Gießen zwischen Mainhausen und Kleinostheim in der Baustelle immer noch ein Kabelkanal. Der liegt da auf der Fahrbahn, bitte aufpassen. Und dann ist noch die Landstraße zwischen

0: Richtung Amorbach in der 30er-Zone, wenig Umstadt Richtung Pflaumheim bei der Alten Kapelle, da der Blitzeanhänger, und auf der B43a Höhe Hanau Hauptbahnhof in Richtung Hanauer Kreuz, da im 100er Bereich.
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0: Schönen Nachmittag.

Mit Radio Primavera seid ihr immer gut informiert unterwegs. Bitte vorsichtig fahren auf der B469 in Richtung Miltenberg. Höhe Trennfurt, da steht ein Pannenfahrzeug und da qualmt es wohl ziemlich stark raus. Also da kann es eine starke Rauchentwicklung geben. Bitte da aufpassen, wenn ihr da unterwegs seid auf der B469 Höhe Trennfurt. Ein Pannenfahrzeug, aus dem es ziemlich stark qualmt. Kommt gut an!

Milo, hier im Wohlfühlradio Primavera für euch. Na, seid ihr denn bereit für die sommerhitzigen Tage? Ja, falls ihr da nicht in den Keller flüchtet, könntet ihr auf sehr viele Feste und Veranstaltungen gehen. Der Veranstaltungskalender ist proppevoll. Zum Beispiel ist jetzt am Wochenende das Mainbrunnenfest in Mainaschaf mit Frühschoppen, mit Blasmusik. Das WM-Spiel wird da auch gezeigt. Es gibt auch ein Tippspiel, da könnt ihr was gewinnen. Am Freitag geht ja auch das Aschaffenburger Volksfest los. Da könnt ihr auch das WM-Spiel dann gucken. Übrigens das Deutschlandspiel am Samstag in Mainflingen. Da gibt's wieder die Beachparty am Mainflinger See. Und in Seligenstadt, da läuft der Sommermarkt. Es ist noch sehr viel mehr los am Wochenende. Ihr findet ganz viele Ausgehtipps online bei uns auf primavera24.de. Ja, vielleicht kühlt ihr euch einfach vorher im Schwimmbad ab und danach dann bei einer Maß im Festzelt. Das ist auch ein Plan, oder?

0: Also wenn ihr da jetzt ein Kaltgetränk in der Hand habt und die Füße in den Sandkasten streckt und dazu hier Miami Sound Machine, wer braucht da schon die Malediven? Schönen Sommermittwoch wünschen wir euch.
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0: Da ist jetzt der erste Spieltag der Gruppenphase fast durch bei der Fußballweltmeisterschaft. Heute Abend und in der Nacht sind dann die Teams aus Gruppe K und L dran. Den Anfang machen Portugal und die Demokratische Republik Kongo. Los geht's da um 19 Uhr deutscher Zeit. Dann um 22 Uhr steigt das Top-Duell des Fußballabends, England gegen Kroatien. Nachts um 1 spielen dann Ghana und Panama und in den frühen Morgenstunden um 4 Uhr, da müssen Usbekistan und Kolumbien ran. Die deutsche Nationalmannschaft ist dann ja am Samstag wieder gefragt gegen Elfenbeinküste. Jetzt gibt's da eine kuriose Geschichte. DFB-Kapitän Joshua Kimmich hat erzählt auf einer Pressekonferenz, dem ist nämlich eine giftige Schlange begegnet. Wohl eine Kupferkopfschlange, die tritt in North Carolina häufig auf. Ja, da merkt man, als Fußballspieler, da lebst du gefährlich.
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14: Noch haben wir nicht diesen Postkartenhimmel. Es sind noch einige Wolken, da ist so ein bisschen milchig, aber die Wolken, die verschwinden mehr und mehr dann im Laufe des Feierabends. Und dann sieht's auch richtig toll aus. Draußen ist ja schon sehr, sehr warm, 28, 29 Grad. In der Nacht ist der Himmel dann klar. Und ab morgen spüren wir dann die Hitzewelle bis 33 Grad, der Himmel dann fast wolkenlos. Am Freitag sogar bis 36 Grad, da steigt dann aber gegen Abend das Gewitterrisiko. Ja, auch das gehört zum Sommer eben dazu. Und damit ist es 17 Uhr.
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15: Ich bin Julia Wasilkow. Das Europaparlament hat neue Regeln für genetisch veränderte Lebensmittel beschlossen. Bestimmte Produkte dürfen künftig ohne spezielle Kennzeichnung in Supermärkten verkauft werden. Und auch die bisher vorgeschriebene Umweltprüfung vor der Zulassung fällt weg. Befürworter erhoffen sich dadurch neue Sorten, die besser mit Dürren zurechtkommen oder weniger Dünger brauchen. Kritiker warnen dagegen, dass sich genveränderte Pflanzen durch Wind auch auf andere Äcker ausbreiten können. Die Zahl der antisemitischen Vorfälle in Deutschland bleibt nach Angaben der Meldestelle RIAS weiter hoch. Demnach wurden im vergangenen Jahr rund 8.700 solcher Fälle registriert. Rechnerisch gibt es damit knapp 24 Fälle pro Tag. In über 180 Fällen ging es um körperliche Gewalt. Ansonsten handelt es sich um Bedrohungen und Sachbeschädigungen. Sie sind im Zweiten Weltkrieg aus dem besetzten Polen gestohlen und jetzt von Deutschland zurückgegeben worden. Beim Deutsch-Polnischen Forum in Berlin hat Außenminister Warnefuhl mehrere geklaute Kulturgüter an die polnische Kultusministerin übergeben. Darunter auch ein Goldring aus dem 16. Jahrhundert. Warnefuhl sagte, die Rückgabe sei Ausdruck gegenseitigen Respekts und bleibender deutscher Verantwortung. Mogelpackung oder nicht? Der Streit um die Milka-Schokolade geht weiter. Hersteller Mondelez hat Berufung gegen ein Urteil des Landgerichts Bremen eingelegt. Jetzt muss das hanseatische Oberlandesgericht entscheiden. Hintergrund: Viele Milka-Tafeln wiegen nur noch 90 statt 100 Gramm. Die Verpackung hat sich aber kaum verändert. Griechenland könnte in Zukunft mit Drohnen und Satellitenbildern gegen Liegestuhlchaos an seinen Stränden vorgehen. Dem Parlament liegt ein entsprechender Gesetzentwurf vor, wie eine griechische Zeitung berichtet. Ein Gesetz aus dem Jahr 2024 sieht vor, dass maximal ein Drittel eines Strandes mit Liegestühlen zur kommerziellen Nutzung belegt sein darf. Das ist aber bisher schwer zu kontrollieren.
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14: Es ist kurz nach fünf, da habe ich weiterhin die A45 Richtung Gießen zwischen Mainhausen und Kleinostheim in der Baustelle. Da liegt immer noch ein Kabelkanal auf der Fahrbahn. Und die Landstraße zwischen Offenbach und Neu-Isenburg, zwischen Martin-Beheim-Straße und Neu-Isenburg ist immer noch gesperrt nach einem Unfall. Da müsst ihr ausweichen. Dann haben wir die Blitzer für euch. Wird fotografiert, wenn ihr von Seligenstadt Richtung Kleinwelsheim fahrt, am Ortseingang Höhe Wasserschlösschen. Dann auf der B469 in Richtung Mainhausen, Ende der Ausbaustrecke, Weilbach Richtung Amorbach in der 30er-Zone. Wenig Umstadt in Richtung Pflaumheim bei der alten Kapelle, da steht der Blitzeranhänger und noch auf der B43a. Höhe der Abfahrt Hanau Hauptbahnhof in Richtung Hanauer Kreuz, da in der 100er-Zone. Falls ihr noch was mitbekommt auf dem Weg in den Feierabend, dann meldet euch gerne bei mir unter der 0800 66 66 400. Gute Fahrt!
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14: Warum in Gelnhausen gerade viele Eltern auf die Barrikaden gehen und sich für ihre Kids stark machen, das erfahrt ihr gleich, da sprechen wir gleich drüber. Jetzt gibt's hier erstmal schöne Sommermusik und die klingt einfach total nach Strand und eisgekühlter Limonade. Fragt mich bitte nicht, wie ich drauf komme. Ace of Base, jetzt hier im Wohlfühlradio für euch.

0: Mit Eros Ramazzotti und so ein bisschen Dolce Vita Feeling können wir hoffentlich ein paar aufgebrachte Gemüter jetzt beruhigen. Hier ist Radio Primavera. Wir haben ein Thema aus Gelnhausen. Da werden viele Eltern gerade sehr emotional, weil ihre Kinder nicht auf die Schule gehen dürfen, auf die sie wollen. An der Elisabeth-Strupp-Schule, da haben Eltern, Schule und Schulelternbeirat jetzt gemeinsam eine Petition gestartet. Die Realschule ist ziemlich beliebt, vor allem wegen des naturwissenschaftlichen Angebots. In Zukunft dürfen da aber wohl nur noch 5 statt bisher 6 Klassen pro Jahrgang aufgenommen werden. Und deshalb mussten jetzt schon einige Kids auf andere Schulen verteilt werden. Die Vorsitzende des Schulelternbeirats, Jana Meyer, sagt dazu:
1: Da ist die Sorge bei den Kindern und bei den Eltern natürlich sehr, sehr groß. Bei den Kindern natürlich, weil sie dort nicht hin wollen, weil sie sich nicht wohlfühlen. Bei den Eltern natürlich auch, den Kindern dann sagen zu müssen, wir sind da hilflos. Die Politik sagt, ihr müsst an diese Schule gehen und dann müsst ihr das machen.
0: Ja, und gerade für die Kinder ist das natürlich nicht einfach, weil das ist ja auch ein Prozess, bis man sich dann endlich mal für eine Schule entschieden hat, ne?
1: Hier haben sich Eltern und Kinder Gedanken gemacht, haben sich informiert an verschiedenen Schulen, sind bei den Tagen der offenen Tür gewesen, haben sich dann natürlich ganz bewusst für eine Schule entschieden, in dem Fall die Elisabeth-Strupp-Schule, und sind dann dort abgelehnt worden. Das an sich ist natürlich schon frustrierend.
0: Ja, vor allem, wenn das Kind dann auch an einer Schule landet, die halt dann einfach nicht so einen guten Ruf hat. Wir werden euch natürlich weiterhin auf dem Laufenden halten. Es läuft gerade eine Petition, damit wieder mehr Kids auf die Elisabeth-Strupp-Schule in Gelnhausen gehen dürfen und nicht einfach woanders hingeschickt werden. Ihr findet den Link zur Petition übrigens bei uns online auf primavera24.de. Jetzt lenken wir uns ein bisschen ab mit schöner Sommermusik von Alvaro Soler.

Gleich um 20 nach 5, Hot Chocolate mit No Doubt About It hier bei Primavera. Und ganz zweifellos gibt's hier das Wichtigste aus der Region für euch. Es haben sich da wieder ein paar Fragen angesammelt. Warum sind die Kirchenfenster in Hanau-Lamboy schon wieder beschädigt worden? Warum kriselt es bei den Unternehmen am Bayerischen Untermain? Und warum dürfen sich die Großumstädter in Kleestadt bald auf nachhaltig produzierten Strom freuen? Wir versuchen, so gut es geht, die Antworten zu liefern. Gleich dann um 17:30 in den Primavera Nachrichten. Da bringen wir uns alle wieder auf den neuesten Stand und informieren euch über die Themen aus dem Primavera-Land.

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15: Ja, die Sonne, die kann sich stellenweise ganz gut durchsetzen. Mittlerweile sind aber noch einige Wolken da. Auf jeden Fall bleibt es trocken und es ist richtig schön sommerlich warm bei 28 Grad. Die Nacht wird dann sternenklar und ab morgen dann richtig sommerlich bis 33 Grad bei einem wolkenlosen Himmel und Freitag, Samstag sogar bis 36 Grad. Und da kann es dann gegen Abend immer mal so ein Hitzegewitter geben. Und damit ist es 5:30.
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16: Ich bin Vivian Marx. Guten Abend. Die Unternehmen am Bayerischen Untermain stecken weiter in der Krise. Das geht aus einem Pressegespräch der VBW-Bezirksgruppe hervor. Wie ernst die Lage in der Region ist, zeigen mehrere Beispiele aus dem Primavera-Land. Beim Autozulieferer Joyson in Aschaffenburg fielen 2024 bis zu 170 Stellen weg. Auch der Karlsteiner Batteriehersteller BMZ musste vergangenen Oktober Insolvenz in Eigenverwaltung anmelden. Und bei Depot in Niedernberg ging es nach der Insolvenz im Mai um Stellenabbau und mögliche Verkleinerungen von Filialen. Trotzdem gäbe es laut VBW auch viele Unternehmen in der Region, die den Wandel mit Digitalisierung, Klimaschutz und neuen Arbeitsmodellen aktiv angehen. Auch der Großumstädter Stadtteil Kleestadt soll Strom per Photovoltaikanlagen bekommen. Der Ortsbeirat berät über die nötigen Planungen für das Vorhaben. Lilly Tunschkoll mit Einzelheiten.
17: Im Gebiet nördlich des Amorbachs an der Bahnstrecke soll der Solarpark entstehen. Die Panels werden voraussichtlich eine Fläche von 8 Hektar bedecken und könnten rund 3.200 E-Autos und 3.000 Haushalte im Jahr versorgen. Bei der Auswahl wurde geprüft, dass der Boden nicht unverzichtbar für die Landwirtschaft ist, das Trinkwasser geschützt ist und die Module nicht blenden. Die Gemeinde soll außerdem finanziell von der Anlage profitieren. Der Ortsbeirat spricht jetzt darüber, ob noch Änderungen nötig sind und könnte diese dann der Stadtverordnetenversammlung vorlegen.
16: Schon wieder sind in Hanau Fenster der Kirche in der Lambeustraße beschädigt worden. Erst im Mai waren an derselben Kirche während eines Gottesdienstes Scheiben kaputt gegangen. Diesmal liegt der Schaden bei rund 6.000 Euro. Tim Obert berichtet.
18: Nach ersten Erkenntnissen wurde die Ornamentverglasung möglicherweise mit einer Zwille oder einer Soft-Air-Waffe zerstört. Besonders brisant, es ist nicht der erste Vorfall an dieser Kirche. Schon im Mai waren dort während eines Gottesdienstes Scheiben an einem Seitengebäude beschädigt worden. Damals waren rund 200 Menschen in der Kirche. Eine Person wurde getroffen, aber nicht schwer verletzt. Ermittler fanden später kleine Stahl- und Plastikkugeln. Hinweise auf einen religiösen Hintergrund gab es damals nicht. Jetzt prüft die Polizei, ob die neue Tat mit dem Vorfall im Mai zusammenhängt.
16: Und alle Nachrichten aus der Welt gibt's jeder zur vollen Stunde.
15: Danke dir, Vivian.
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15: Auf der B448 ist ein Unfall passiert, Offenbach Richtung Obertshausen, zwischen Obertshausen und der B45, Auffahrt Hainburg-Obertshausen, eine ungesicherte Unfallstelle, deswegen staut es dort. Dann wird geblitzt, Seligenstadt Richtung Kleinbelsheim am Ortsangang beim Wasserschlösschen. Dann auf der B469 Richtung Mainhausen, Ende der Ausbaustrecke, Höhe der ehemaligen Mülldeponie. Dann Weilbach Richtung Amorbach in der 30er-Zone, wenig Umstadt Richtung Pflaumheim bei der alten Kapelle. Und auf der B43a Höhe der Abfahrt Hanau Hauptbahnhof der Blitzer in Richtung Hanauer Kreuz, da in der 100er-Zone. Falls ihr jetzt noch was mitbekommt auf dem Weg nach Hause, dann meldet euch gerne unter der 0800 66 66 400. Kommt gut an.
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0: mit Robbie Williams und Feel wünsche ich euch viel Spaß im Feierabend. Und jetzt mal eine kurze Frage in die Runde. Seid ihr denn bereit für die Sommertage jetzt? Ja, wunderbar. Ja. Von der Schafskälte geht's jetzt in die nächste Hitzewelle rein. Und damit die euch nicht überrollt und auch nicht euren Kreislauf, versorgen wir euch hier mit luftig leichter Musik zum Feierabendgetränk und unterstützen natürlich auch alle, die jetzt noch am Arbeiten und da am Schwitzen sind. Vielleicht geht's ja auch demnächst wieder an den Baggersee oder ins Schwimmbad. Wir haben auf jeden Fall schon mal nachgefragt bei den Bademeistern, wie sind eigentlich die Wassertemperaturen so aktuell? Also im Heinrich-Fischer-Bad in Hanau 20 Grad, im Rottenberger Waldschwimmbad 23 und im Waldschwimmbad Alzenau sogar 25,5 Grad. Das Bergschwimmbad Erlenbach meldet 21 Grad Wassertemperatur, das Aschaffenburger Stadtbad hat 24 Grad und am Niedernberger Honisch Beach 20 Grad. Ja, abkühlen geht auf jeden Fall und bei bis 36 Grad im Schatten, ja, da will man wahrscheinlich auch gar nicht mehr raus aus dem Wasser. Ne? Wir haben auf jeden Fall jetzt mehr von der schönsten Sommermusik für euch hier bei Primavera. Jetzt gibt's hier Eddie Grant. Da gab's doch auch mal diese WM-Version, ne? Mit Gimme Hope Joachim, oder?
1: Das ist schön. Das ist wunderschön.
0: Ja, die Jogi Löw-Zeiten, die sind vorbei. Jetzt müsste es eigentlich heißen Gimme Hope Julia, ne?

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0: Kommt gut rein in diesen Mittwochabend hier mit Sheryl Crow im Wohlfühlradio. Wir haben es gleich 6:10.
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0: Uns erwartet ja 36 Grad Sommerhitze in den nächsten Tagen hier im Primavera-Land. Was gibt's aber für die Urlauber? Also wir haben uns mal Montenegro angeguckt. An der Adriaküste ist es auch sehr sommerlich. Temperaturen zwischen 28 und 33 Grad und jede Menge Sonne. Falls ihr mal nach Estland möchtet, zum Beispiel einen Städtetrip machen wollt nach Tallinn, da ist es milder, 20 bis 25 Grad. Und Tallinn ist ein echter Geheimtipp. Ja. Da gibt es gemütliche Cafés, ganz viel Charme und die frische Ostseeluft. Also perfekt für alle, denen die 30 Grad schon wieder zu viel sind. Egal, wo es hingeht, wir wünschen euch einen schönen Urlaub.
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19: ein angenehmer Abend bei Sonne und Wolken und bis 28 Grad. Die Wolken verschwinden dann auch in den nächsten Stunden. Die Nachttemperaturen, die liegen bei 15 Grad und ab morgen wird's dann heiß. Bis 33 Grad bei Sonne nonstop. Freitag, Samstag bis 36 Grad. Da besteht dann die Gefahr von Hitzegewittern jeweils am Abend. Und die Nächte werden dann tropisch. Das heißt, da ist es dann immer noch 20 Grad warm. Und damit 18 Uhr.
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21: Ich bin Julia Wasilkow. Die G7-Staaten wollen Kinder und Jugendliche im Internet besser schützen. Darauf haben sich die Staats- und Regierungschefs bei ihrem Treffen im französischen Evian verständigt. In der Erklärung dazu fordern sie von Plattformbetreibern wirksamere Alterskontrollen und ein konsequentes Vorgehen gegen sexuellen Missbrauch und Deepfakes. Auch suchtfördernde Funktionen sollen eingeschränkt werden. Eine Entscheidung gab es gegen höhere Tabaksteuern in der EU. Entsprechende Pläne haben die Abgeordneten mehrheitlich abgelehnt. Die EU-Kommission wollte die europäische Mindeststeuer auf Zigaretten und Tabak anheben und auch auf E-Zigaretten ausweiten. In Deutschland wären die Folgen vergleichsweise gering. Hier wurden die Steuern schon in der Vergangenheit deutlich angehoben. Sie sind im Zweiten Weltkrieg aus dem besetzten Polen gestohlen und jetzt von Deutschland zurückgegeben worden. Beim Deutsch-Polnischen Forum in Berlin hat Außenminister Warnefuhl mehrere geklaute Kulturgüter an die polnische Kultusministerin übergeben. Darunter auch ein Goldring aus dem 16. Jahrhundert. Warnefuhl sagte, die Rückgabe sei Ausdruck gegenseitigen Respekts und bleibender deutscher Verantwortung. Bar oder mit Karte? Diese Frage wird immer öfter mit Karte beantwortet. Letztes Jahr haben die Menschen in Deutschland an Ladenkassen in 55% der Fälle bargeldlos bezahlt. Also mit einer Debitkarte per Smartphone oder Smartwatch. 45% der Zahlungen wurden aber immer noch bar getätigt. Ein im Vergleich zu anderen europäischen Ländern hoher Wert. Ab dem Abend greifen auch die letzten Nationen ins WM-Geschehen in den USA, Kanada und Mexiko ein. Portugals Fußballer treffen um 19 Uhr auf die Demokratische Republik Kongo. England bestreitet sein erstes Gruppenspiel ab 22 Uhr gegen Kroatien. In der Nacht spielen ab 1 Uhr noch Ghana und Panama gegeneinander. Und Usbekistan und Kolumbien treffen ab 4 Uhr morgens aufeinander.
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19: Jetzt haben wir es kurz nach 18 Uhr. Da ist die B448 zwischen Obertshausen und Hainburg gesperrt nach einem Unfall mit mehreren Autos. Hat sich wohl auch ein Auto überschlagen und es sind mehrere Menschen verletzt worden. Bitte da vorsichtig fahren, wenn ihr da unterwegs seid. Und dann haben wir noch die Blitzer für euch. Auf der A45 in Richtung Hanau zwischen Mainhausen und Kleinostheim in der Baustelle. Dann Seligenstadt Richtung Kleinwelsheim am Ortseingang beim Wasserschlösschen wird geblitzt. Dann Weilbach Richtung Amorbach in der 30er-Zone. Wenig Umstadt Richtung Pflaumheim bei der Alten Kapelle der Blitzeranhänger. Und B43a Höhe Hanau Hauptbahnhof in Richtung Hanauer Kreuz da in der 100er-Zone. Euch überall eine gute Fahrt.
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19: Ich wünsche euch einen schönen Mittwochabend. Hi.

0: Die beste Musik für euren Abend hier im Wulfe Radio Primavera. Ich hoffe, ihr macht es euch jetzt schön gemütlich. Vielleicht nochmal ein bisschen Wasser ins Gesicht spritzen und nochmal Deo sprühen. Und danach noch irgendwo raussetzen, ja, auf dem Balkon oder irgendwo am Main. Im Straßencafé ein Eis essen ist auch toll. Vielleicht habt ihr euch auch schon fürs Aschaffenburger Volksfest verabredet oder dann fürs gemeinsame WM-Spiele gucken. Lasst es euch in jedem Fall gut gehen an diesen lauen Sommerabenden, die wir jetzt bekommen. Und wir liefern euch da noch die schönen Nachrichten des Tages. Für euren Start in den Abend hat Kollegin Anna-Maria Asenovic jetzt die Meldungen, speziell die positiven Nachrichten jetzt für euch rausgefiltert.
1: Gute Nachrichten gibt es aus den USA. Dort hat Solarstrom erstmals mehr Energie geliefert als Kohle. Experten erwarten, dass sich dieser Trend fortsetzt, denn Solarenergie ist vergleichsweise günstig und hilft dabei, den steigenden Strombedarf klimafreundlicher zu decken. Dann haben Wissenschaftler der Universität Cambridge einen Urintest entwickelt, der Lungenkrebs möglicherweise schon erkennen kann, bevor erste Symptome auftreten. Der Test spürt sogenannte Zombie-Zellen auf, die mit der Entstehung der Krankheit in Verbindung stehen. Bis der Test im Alltag eingesetzt werden kann, sind allerdings noch weitere Studien nötig. Und die letzte Nachricht kommt aus Brüssel. Dort sollen die Straßen in Zukunft sicherer werden. Die belgische Hauptstadt will den Verleih von E-Scootern Ende 2026 deshalb einstellen. Hintergrund sind unter anderem steigende Unfallzahlen und Probleme mit abgestellten Rollern im Stadtbild. Damit folgt die belgische Hauptstadt dem Beispiel von Städten wie Paris, Prag und Madrid.
0: Danke dir, Anna-Maria. Ich hoffe, ihr kommt jetzt auch unfallfrei nach Hause. Das waren auf jeden Fall die guten Nachrichten des Tages. Und on top jetzt hier die schönste Sommermusik bei Primavera, damit ihr für euren Abend gerüstet seid. Jetzt hier Mysterious Girl.

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Auf der B448 bei Obertshausen kommt es gerade zu einem längeren Stau in Richtung Tannmühlkreisel. Da hat sich nämlich ein Auto überschlagen. Die Infos zu diesem Unfall und weitere wichtige Themen aus der Region dann gleich wieder um 6:30 für euch in den Primavera-Nachrichten.

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17: So, ab bei 28 Grad liegen die Temperaturen aktuell. Die Sonne ist auf jeden Fall da, aber auch noch einige Wolken. Der Himmel ist so ein bisschen milchig. Es bleibt auf jeden Fall trocken. Die Nacht wird dann klar. Und da solltet ihr noch einigermaßen gut schlafen können bei Temperaturen so um 14, 15 Grad heute Nacht, weil die folgenden Nächte werden dann wärmer und auch schon tropisch am Wochenende. Nachts so 20 Grad und tagsüber, da erreichen wir bis 36 Grad. Das bei viel Sonne tagsüber, gegen Abend steigt dann jeweils das Gewitterrisiko. Und damit wird's 6:30.
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18: Ich bin Vivian Marx. Guten Abend.
6: Auf der B448 bei Obertshausen hat sich kurz vor dem Tannmühlkreisel ein Auto überschlagen. Nach ersten Informationen waren an dem Unfall insgesamt 4 Pkw beteiligt. 4 Menschen wurden leicht verletzt. Polizei und Abschleppdienst sind vor Ort. Die Bergungs- und Aufräumarbeiten werden noch länger dauern. Deshalb kommt es dort aktuell zu einem längeren Stau. Wie kann sich Eichenbühl vor Sturzfluten nach Regen schützen? Das ist gleich Thema bei der Gemeinderatssitzung im Rathaus. Starkregenereignisse stellen für Eichenbühl ein hohes Risiko dar, weswegen die Gemeinde schon länger an einem Konzept arbeitet. Es gibt beispielsweise schon ein Berechnungsmodell zu den Überschwemmungen im Jahr 2016. Die Bewohner konnten es mit ihren eigenen Erfahrungen abgleichen. Jetzt werden die Ergebnisse vorgestellt. Im Primavera-Land waren zuletzt auch Aschaffenburg, Gelnhausen, Wächtersbach, Haibach und Bessenbach von Starkregenereignissen betroffen. Die Unternehmen am Bayerischen Untermain stecken weiter in der Krise. Das geht aus einem Pressegespräch der VBW-Bezirksgruppe hervor. Laut der VBW kämpfen Betriebe weiter mit hohen Kosten, schwacher Nachfrage und großen Umbrüchen in der Wirtschaft. Wolke Kilb mit Einzelheiten.
18: Die Lage vieler Unternehmen am Bayerischen Untermain bleibt angespannt. Wie ernst das auch bei uns in der Region ist, zeigen mehrere Fälle. Beim Autozulieferer Joyson in Aschaffenburg sind im vergangenen Jahr bis zu 170 Stellen weggefallen. Der Karlsteiner Batteriehersteller BMZ musste im Oktober Insolvenz in Eigenverwaltung anmelden. Und auch bei Depot in Niedernberg ging es nach der Insolvenz im Mai um Stellenabbau und möglich kleinere Filialen. Gleichzeitig gäbe es laut VBW aber auch viele Firmen am Bayerischen Untermain, die den Wandel aktiv angehen. Etwa mit Digitalisierung, Klimaschutz und neuen Arbeitsmodellen.
6: Und alle Nachrichten aus der Welt gibt's wieder zur vollen Stunde.
19: Danke dir, Vivian.
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17: Da schauen wir auf die A3 Richtung Frankfurt. Zwischen dem Offenbacher Kreuz und Frankfurt Süd ein defekter LKW auf der rechten Spur. Und auf dem zweiten rechten Fahrstreifen, da steht noch ein kaputter Sprinter. Bitte aufpassen, es gibt da stockenden Verkehr. Dann haben wir noch die B448 Offenbach in Richtung Obertshausen. Zwischen Obertshausen und dem Tannenmühlkreisel 2 Kilometer Stau nach dem Unfall mit mehreren Fahrzeugen. Das habt ihr gerade gehört in den Primavera-Nachrichten, da hatte sich ein Auto überschlagen. Dann haben wir die Blitzer für euch. Auf der A45 Richtung Hanau zwischen Meinhausen und Kleinostheim in der Baustelle. Seligenstadt Richtung Kleinwelsheim am Ortseingang Höhe Wasserschlösschen, noch vorm Rewe der Blitzer. Weilbach Richtung Amorbach in der 30er-Zone und wenig Umstadt Richtung Pflaumheim bei der alten Kapelle der Blitzeranhänger. Und auch noch auf der B43a Höhe der Abfahrt Hanau Hauptbahnhof in Richtung Hanauer Kreuz. Da in der 100er-Zone. Euch eine gute Fahrt.
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17: 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Schönen Abend euch.

0: So, und jetzt gibt's hier schon mal den Feierabend-Gong. Big in Japan, hier für euch im Wohlfühlradio Primavera. Und jetzt habe ich ein kleines Quiz für euch. Achtung! Was haben Gammelfleischparty, Smombi und das Crazy gemeinsam? Na, alle drei sind schon mal zum Jugendwort des Jahres gewählt worden. Und jetzt geht die Suche wieder von vorne los, denn der Langenscheid Verlag sammelt aktuell Vorschläge für das Jugendwort 2026. Und wir haben mal den Test gemacht, wie gut kennen sich eigentlich die Menschen im Primavera-Land mit der Jugendsprache aus. Wir sind mit ein paar aktuellen Jugendwörtern mal auf die Straße gegangen, haben euch mal raten lassen, was die denn bedeuten. Sehr schön hier zum Beispiel Crash-out gehen. Was ist das?
1: Crash-out gehen?
2: Ja, mich völlig verausgaben, wild feiern.
3: Ausgehen würde schon vermuten.
4: Also Crash-out gehen bedeutet ausrasten.
0: Okay, und das hier ist schon mal gar nicht so leicht auszusprechen.
3: Brainrot oder Rot?
5: Brainrot.
2: Brainrot, Gehirn verrottet.
5: Voller Zorn, voller Wut.
4: Ja, also Brainrot heißt so viel wie Gehirnschimmel und das ist eher so minderwertiger Inhalt in den sozialen Medien, der einen verdummen lässt.
0: Okay, dann wissen wir da jetzt Bescheid. Dank unserer Praktikanten konnten wir es auflösen. Ne? Die besten Szenen aus dieser Straßenumfrage könnt ihr euch übrigens angucken in unserem neuen Video. Das haben wir für euch online gestellt bei Facebook und Instagram. Und da könnt ihr euren Wortschatz auf jeden Fall jetzt noch erweitern, wenn ihr das denn möchtet. Müsst ihr aber auch nicht. Ne? Hier ist Radio Primavera, jetzt mit Sommermusik von Prince Royce. Das sage ich doch.

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13: Es sind noch einige Wolken da heute Abend, es bleibt aber trocken und die Wolken, die werden auch weniger im Laufe des Abends. Noch sommerliche 28 Grad, in der Nacht haben wir so 15 Grad, das dann bei einem klaren Sternenhimmel. Und morgen dann schon der erste sommerhitzige Tag mit bis 33 Grad. Der Himmel fast die ganze Zeit wolkenlos, die Sonne knallt runter und Freitag, Samstag sogar bis 36 Grad örtlich möglich. Und da müssen wir dann gegen Abend jeweils mit Hitzegewittern rechnen. Und damit ist es 19 Uhr.
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14: Ich bin Helen Martin. Ist der Staat beim Bürgergeld zu großzügig? Die Koalition hat lange darüber gestritten. Ab dem 1. Juli gelten neue Regeln. Innenminister Dobrindt sieht die Chance auf Milliardeneinsparungen. Scharfe Kritik kommt vom Koalitionspartner SPD und aus der Opposition. Fiona Reinhardt berichtet.
15: Kürzungen bei der Grundsicherung würden weder erhebliche Einsparungen bringen, noch die Wirtschaft wieder in Schwung. Davon ist Bernd Rützel von der SPD überzeugt. Den Vorschlag des Innenministers hält er für realitätsfern, genauso wie die Grünen im Bundestag. Dobrindts Politik sei unseriös. Auch der Sozialverband Deutschland blickt kritisch auf die Einsparpläne.
14: Das EU-Parlament hat grünes Licht für Abschiebezentren in Drittstaaten gegeben. In diese sogenannten Return Hubs sollen abgelehnte Asylbewerber kommen, die nicht in ihre Heimatländer zurückgebracht werden können. Außerdem drohen ihnen Leistungskürzungen und bis zu 2 Jahre Abschiebehaft. Die neuen Regeln gelten nicht für unbegleitete Kinder und Jugendliche. Der Bundesverband RIAS hat für 2025 fast 9000 antisemitische Vorfälle gezählt, mehr als 3-mal so viele wie vor dem Hamas-Terrorangriff auf Israel. Ein Großteil hatte Israel-Bezug, aber auch Vorfälle mit rechtsextremem Hintergrund sind deutlich gestiegen, um 9%. Eine Trendwende erwartet der Bundesverband in den nächsten Jahren nicht. Fußball-Bundesligist RB Leipzig hat sich von Trainer Ole Werner getrennt. Das hat der Verein mitgeteilt. Auch seine Co-Trainer sind freigestellt. Intern soll es schon länger Zweifel an Werner gegeben haben, obwohl der das erforderte Saisonziel klar erfüllt hatte. Die Sachsen haben die abgelaufene Saison auf Tabellenplatz 3 beendet. Es war die zweitbeste Punkteausbeute der Clubgeschichte. Laut der Bild soll Martin De Michelis Werners Nachfolger werden.
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13: Jetzt haben wir es 7:15 auf der A3 Richtung Frankfurt zwischen dem Offenbacher Kreuz und Frankfurt Süd. Da ein defekter LKW auf der rechten Spur und ein defekter Sprinter auf dem zweiten rechten Fahrstreifen. Da gibt's stockenden Verkehr. Dann haben wir noch 48 zwischen Oberhülkreisel, 2 Kilometer Stau nach einem Unfall. Da hatte sich ein Auto überschlagen. Ein Unfall mit mehreren Fahrzeugen. Also da auch noch ein bisschen Geduld und vorsichtig fahren. Blitzer auf der A45 Richtung Hanau zwischen Mainhausen und Klein-Ostheim in der Baustelle. Seligenstadt Richtung Klein-Welzheim am Ortseingang von Klein-Welzheim kurz vorm Rewe. Und auf der B43A Höhe Hanau Hauptbahnhof in Richtung Hanauer Kreuz, da in der 100er Zone noch der Blitzeranhänger. Ich wünsche euch überall eine gute Fahrt und einen schönen Feierabend.
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13: Ich bin Vivian Marx. Auf der B448 bei Obertshausen hat sich kurz vor dem Tannmühlkreisel ein Auto überschlagen. Nach ersten Informationen waren an dem Unfall insgesamt 4 Pkw beteiligt. 4 Menschen wurden leicht verletzt. Polizei und Abschleppdienst sind vor Ort. Die Bergungs- und Aufräumarbeiten werden noch länger dauern. Deshalb kommt es dort aktuell zu einem längeren Stau. Wie kann sich Eichenbühel gegen Starkregenereignisse wappnen? Darüber spricht gerade der Gemeinderat. Anna-Kathrin Mark berichtet.
14: Immer wieder haben die Gemeinden im Primavera-Land mit Hochwasser zu kämpfen. Zuletzt mussten im Februar in Aschaffenburg nach vielen Regentagen die Fuß- und Radwege am Main gesperrt werden, während im Main-Kinzig-Kreis Parkplätze und Wiesen überschwemmt waren. In Haibach gibt es durch die Kanalisation oft Probleme bei Unwettern und im letzten Sommer musste die Feuerwehr in Bessenbach mehrere Keller nach einem Sturm auspumpen. Der Gemeinderat in Eichenbühel spricht vor den Sommergewittern über einen Sturzflutplan, der die Bewohner schützen soll. Es gibt bereits ein Berechnungsmodell zum Starkregenereignis aus dem Jahr 2016. Von April bis Mai konnten Grundstückseigentümer ihre Erfahrungen damit abgleichen. Am Abend werden die Ergebnisse vorgestellt.
13: Schon wieder sind in Hanau Fenster der Kirche in der Lambeustraße beschädigt worden. Erst im Mai waren an derselben Kirche während eines Gottesdienstes Scheiben kaputt gegangen. Diesmal liegt der Schaden bei rund 6.000 Euro. Tim Obert berichtet.
15: Nach ersten Erkenntnissen wurde die Ornamentverglasung möglicherweise mit einer Zwille oder einer Soft-Air-Waffe zerstört. Besonders brisant, es ist nicht der erste Vorfall an dieser Kirche. Schon im Mai waren dort während eines Gottesdienstes Scheiben an einem Seitengebäude beschädigt worden. Damals waren rund 200 Menschen in der Kirche. Eine Person wurde getroffen, aber nicht schwer verletzt. Ermittler fanden später kleine Stahl- und Plastikkugeln. Hinweise auf einen religiösen Hintergrund gab es damals nicht. Jetzt prüft die Polizei, ob die neue Tat mit dem Vorfall im Mai zusammenhängt.
13: Und alle Nachrichten aus der Welt gibt's jeder zur vollen Stunde.
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11: Ich bin Helen Martin. Wenn es um Digitalisierung geht, hinkt Deutschland im europaweiten Vergleich teilweise deutlich hinterher. Das zeigt ein Bericht der EU-Kommission. Besonders beim Glasfaserausbau und der 5G-Netzabdeckung habe Deutschland noch Nachholbedarf, heißt es da. Auch bei der Digitalisierung von Behörden gibt's noch Luft nach oben. Stark ist Deutschland laut dem Bericht dafür in den Bereichen Mikroelektronik und Quantentechnologien. Abgelehnte Asylbewerber sollen künftig in Rückkehrzentren in Drittstaaten untergebracht werden können. Diesem Vorhaben hat das Europaparlament zugestimmt. Tine Klimach erklärt das Ziel hinter diesen Return-Hubs.
12: In die geplanten Abschiebezentren außerhalb der EU sollen Ausreisepflichtige kommen, die nicht in ihre Herkunftsländer zurückgebracht werden können, etwa weil das Heimatland sich weigert, sie zurückzunehmen. Unbegleitete Minderjährige sollen dahin nicht abgeschoben werden, Familien mit Kindern dagegen schon. Noch ist unklar, welche Länder bereit wären, diese Zentren einzurichten. Laut Bundesinnenminister Dobrindt sollen noch in diesem Jahr Vereinbarungen getroffen werden.
11: Arbeit, Familie, Geldsorgen. Jeder Fünfte in Deutschland fühlt sich besonders gestresst. Das ist bei einer Auswertung des Robert-Koch-Instituts rausgekommen. Da heißt es, dass vor allem Frauen, Menschen zwischen 18 und 64 Jahren und Menschen mit geringem Bildungsabschluss betroffen sind. Wenn es um die Stressbewältigung geht, dann ist laut dem RKI die häufigste Strategie das aktive Problemlösen. Mogelpackung oder nicht? Der Streit um die Milka-Schokolade geht weiter. Hersteller Mondelez hat Berufung gegen ein Urteil des Landgerichts Bremen eingelegt. Jetzt muss das hanseatische Oberlandesgericht entscheiden. Hintergrund: Viele Milka-Tafeln wiegen nur noch 90 statt 100 Gramm. Die Verpackung hat sich aber kaum verändert. Die Verbraucherzentrale Hamburg hatte deshalb geklagt und Recht bekommen.
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9: Ich bin Helen Martin. Am letzten Tag ihres Gipfeltreffens im französischen Evian haben sich die G7-Staaten in einer Reihe von Punkten geeinigt. Dazu gehören zum Beispiel gemeinsame Positionen zum Konflikt im Nahen Osten und zum Ukraine-Krieg. Kanzler Merz und Frankreichs Präsident Macron haben den Gipfel als Erfolg bezeichnet. Michael Evers berichtet aus Evian.
10: Wenn die Gipfeleuphorie verflogen ist, muss sich aber erst noch zeigen, ob die in Evian gefundene Einigkeit hält. Kommen Europäer und die USA auf dem Weg zu einer Friedenslösung für die Ukraine voran? Und hält die Abmachung mit dem Iran, sodass Amerikaner und Europäer die Straße von Hormuz wieder sicher befahrbar machen können und die Wirtschaft wieder in Schwung kommt?
9: Das Europaparlament hat neue Regeln für gentechnisch veränderte Lebensmittel beschlossen. Bestimmte Produkte dürfen künftig ohne spezielle Kennzeichnung in Supermärkten verkauft werden. Und auch die bisher vorgeschriebene Umweltprüfung vor der Zulassung fällt weg. Befürworter erhoffen sich dadurch neue Sorten, die besser mit Dürren zurechtkommen oder weniger Dünger brauchen. Bar oder mit Karte? Diese Frage wird immer öfter mit Karte beantwortet. Letztes Jahr haben die Menschen in Deutschland an Ladenkassen in 55% der Fälle bargeldlos bezahlt, also mit einer Debitkarte, per Smartphone oder Smartwatch. 45% der Zahlungen wurden aber immer noch bar getätigt, ein im Vergleich zu anderen europäischen Ländern hoher Wert. Champions League erreicht, Umbruch gemeistert. Obwohl Ole Werner alle Ziele mit Fußball-Bundesligist Leipzig erreicht hat, trennt sich RB nach nur einem Jahr von ihm als Chefcoach. Intern soll es schon länger Zweifel an ihm gegeben haben. Nachfolger soll nach übereinstimmenden Medienberichten der Argentinier Martin de Michelis werden.
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16: Ich bin Moritz Einzel. Große Überraschung bei der Fußball-WM. Portugal hat zum Auftakt einen Sieg verpasst. Gegen die Demokratische Republik Kongo kam das Team um Cristiano Ronaldo nicht über ein 1:1 hinaus. In diesen Minuten steigt die englische Nationalmannschaft ins Turnier ein. Die Mannschaft mit Bayern-Stürmer Harry Kane trifft auf Kroatien. Außerdem spielen Ghana gegen Panama ab 1 Uhr und Usbekistan gegen Kolumbien ab 4 Uhr früh. Deutschland soll bis 2029 besser gegen hybride Bedrohungen und Drohnenangriffe gewappnet sein. Mit diesem Ziel sind die Innenminister von Bund und Ländern heute in Hamburg in ihre Frühjahrskonferenz gestartet. Um das zu erreichen, soll ein Plan erarbeitet werden. Darin geht es unter anderem um den Schutz der Bevölkerung oder die Unterstützung der Bundeswehr im Verteidigungsfall. Auch die Gewalt rund um Fußballspiele sowie die Zukunft syrischer Geflüchteter in Deutschland wird Thema sein. Abgelehnte Asylbewerber sollen künftig in Rückkehrzentren in Drittstaaten untergebracht werden können. Diesem Vorhaben hat das Europaparlament zugestimmt. Tine Klimach erklärt das Ziel hinter diesen Return-Hubs.
17: In die geplanten Abschiebezentren außerhalb der EU sollen Ausreisepflichtige kommen, die nicht in ihre Herkunftsländer zurückgebracht werden können, etwa weil das Heimatland sich weigert, sie zurückzunehmen. Unbegleitete Minderjährige sollen dahin nicht abgeschoben werden, Familien mit Kindern dagegen schon. Noch ist unklar, welche Länder bereit wären, diese Zentren einzurichten. Laut Bundesinnenminister Dobrindt sollen noch in diesem Jahr Vereinbarungen getroffen werden.
16: Die Zahl der antisemitischen Vorfälle in Deutschland bleibt weiter hoch. Laut der Meldestelle RIAS wurden letztes Jahr rund 8.700 solcher Fälle registriert. Mehr als dreimal so viele wie vor dem Hamas-Terrorangriff auf Israel. Erfasst wurden körperliche Angriffe, aber auch Bedrohungen, Beleidigungen und Sachbeschädigungen.
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12: Ich bin Moritz Einzel. Seit 60 Jahren wartet England auf den zweiten Titel bei einer Fußball-WM. Beim Turnier in den USA, Mexiko und Kanada soll mit Trainer Thomas Tuchel ausgerechnet ein Deutscher die Sehnsucht stillen. Gerade ist Halbzeit im ersten Spiel der Engländer gegen Kroatien und es ist ganz schön was los. Es steht 2:2 zur Pause. Beide Tore für England erzielte Bayern-Stürmer Harry Kane. Portugal kam zuvor überraschend gegen Kongo nicht über ein 1:1 hinaus. Im französischen Evian ist der G7-Gipfel zu Ende gegangen. Bundeskanzler Merz zeigte sich zufrieden. Es sei das erste Mal seit dem Amtsantritt von US-Präsident Trump, dass man eine gemeinsame Sprache zu den großen außen- und sicherheitspolitischen Fragen gefunden habe.
13: Die Unterstützung der Ukraine ist aus diesem Kreis heraus so stark wie selten zuvor. Alle G7-Partner werden ihren militärischen und ihren finanziellen Beitrag für die Ukraine verstärken. Und ebenso deutlich ist die Botschaft an Russland. Alle G7-Partner werden den Druck auf Moskau erhöhen, auch durch Sanktionen.
12: Auch Frankreichs Präsident Macron lobte die Übereinstimmung der G7. Es sei das erste Mal, dass man so klare Schlussfolgerungen ziehe. bar oder mit Karte? Diese Frage wird immer öfter mit Karte beantwortet. Letztes Jahr haben die Menschen in Deutschland an Ladenkassen in 55% der Fälle bargeldlos bezahlt, also mit einer Debitkarte per Smartphone oder Smartwatch. 45% der Zahlungen wurden aber immer noch bar getätigt, ein im Vergleich zu anderen europäischen Ländern hoher Wert. Meistermatchball für die Basketballer des FC Bayern. Sie haben das dritte Spiel der Finalserie auswärts gegen Alba Berlin mit 91-83 gewonnen. Damit führen die Münchner in der Serie jetzt mit 2-1. Und am Freitagabend können die Bayern mit einem weiteren Sieg die Meisterschaft perfekt machen.
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1: Ich bin Moritz Einzel. Portugal hat bei der Fußball-WM in den USA, Mexiko und Kanada überraschend einen Auftaktsieg verpasst. Das Team rund um Superstar Cristiano Ronaldo kam gegen die Demokratische Republik Kongo nicht über ein 1:1 hinaus. Nach der Partie England gegen Kroatien treffen um 1 Uhr nachts noch Ghana und Panama aufeinander. Um 4 Uhr früh ist Anstoß zur Partie Usbekistan gegen Kolumbien. Danach haben dann alle 48 teilnehmenden Mannschaften einmal gespielt. Große Zufriedenheit bei Bundeskanzler Merz. Zum Abschluss des G7-Gipfels im französischen Evian hat er die neue Einigkeit mit US-Präsident Trump gelobt.
2: Es ist das erste Mal überhaupt seit dem Amtsantritt von Präsident Trump, dass wir bei einem G7-Gipfel eine gemeinsame Erklärung abgeben und eine gemeinsame Sprache finden zu den großen außen- und sicherheitspolitischen Fragen unserer Zeit. Das finde ich ist wirklich ein Erfolg.
1: Vereinbart wurden neue Sanktionen gegen Russland und neue Waffenlieferungen an die Ukraine. Das Europaparlament hat neue Regeln für gentechnisch veränderte Lebensmittel beschlossen. Bestimmte Produkte dürfen künftig ohne spezielle Kennzeichnung in Supermärkten verkauft werden und auch die bisher vorgeschriebene Umweltprüfung vor der Zulassung fällt weg. Befürworter erhoffen sich dadurch neue Sorten, die besser mit Dürren zurechtkommen oder weniger Dünger brauchen. Die Basketballer des FC Bayern haben sich den ersten Matchball zur Meisterschaft geholt. Die Münchner gewannen das dritte Spiel der Finalserie bei Alba Berlin mit 91:83. In der Best-of-Five-Serie führen die Bayern nun mit 2:1 und können am Freitag mit einem weiteren Erfolg in Berlin die dritte Meisterschaft in Serie perfekt machen.
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1: Ich bin Moritz Einzel. Bei der Fußball-WM in den USA, Mexiko und Kanada hat England sein erstes Gruppenspiel gewonnen. Gegen Kroatien gab es einen 4:2 Erfolg. Zwei Tore erzielte Bayern-Stürmer Harry Kane, eins davon per Kopf nach einer Ecke.
2: Gemacht hat, habe ich gesagt, einer soll einfach nur Harry nehmen. Und weil ich wusste genau, so wie sie sich aufgestellt haben, dass drei Leute mich versuchen werden zu blocken und er halt frei zum Kopfball kommen wird. Und die Flanke kommt halt aber auch punktgenau und er macht ihn natürlich überragend.
1: Schon früher am Abend kam Portugal überraschend gegen die Demokratische Republik Kongo nicht über ein 1:1 hinaus. In diesen Minuten startet das Spiel Ghana gegen Panama und um 4 Uhr früh ist Anstoß der Partie Usbekistan gegen Kolumbien. Die G7-Staaten wollen Kinder und Jugendliche im Internet besser schützen. Darauf haben sich die Staats- und Regierungschefs bei ihrem Treffen im französischen Evian verständigt. In der Erklärung dazu fordern sie von Plattformbetreibern wirksamere Alterskontrollen und ein konsequentes Vorgehen gegen sexuellen Missbrauch und Deepfakes. Auch suchtfördernde Funktionen sollen eingeschränkt werden. Die Zahl der antisemitischen Vorfälle in Deutschland bleibt weiter hoch. Laut der Meldestelle RIAS wurden letztes Jahr rund 8.700 solcher Fälle registriert. Mehr als dreimal so viele wie vor dem Hamas-Terrorangriff auf Israel vom 7. Oktober 2023. Erfasst wurden körperliche Angriffe, aber auch Bedrohungen, Beleidigungen und Sachbeschädigungen. Die schwerkranke norwegische Kronprinzessin Mette Marit hat eine neue Lunge bekommen. Das teilte das norwegische Königshaus mit. Die Lungentransplantation sei soweit erfolgreich verlaufen, zitierte das Königshaus das Universitätskrankenhaus in Oslo. Die Kronprinzessin werde jetzt noch für mehrere Wochen im Krankenhaus bleiben müssen.
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1: Ich bin Moritz Einzel. Englands Fußballer haben bei der WM ihr erstes Gruppenspiel gewonnen. Gegen Kroatien gab es einen 4:2-Erfolg. Der Kroate Josip Stanisic vom FC Bayern nannte im ZDF Gründe für die Niederlage seines Teams.
2: Ganz einfach. Ich glaube, vorne haben sie einfach eine Riesenqualität und haben unsere Fehler heute ausgenutzt.
1: Schon am frühen Abend kam Portugal gegen die Demokratische Republik Kongo überraschend nicht über ein 1:1 hinaus. Gerade ist Halbzeit bei Ghana gegen Panama, da steht's noch 0:0. Und um 4 Uhr trifft Usbekistan auf Kolumbien. Die USA und der Iran haben ihr Friedensabkommen digital unterzeichnet. Das bestätigten beide Seiten. Laut Iran wird es deshalb doch keine Unterzeichnungszeremonie in der Schweiz geben. US-Präsident Trump unterschrieb die Vereinbarung demnach bei einem Dinner mit Frankreichs Präsident Macron in Versailles. In der Nähe von Stuttgart ist ein Kleinkind tot in einem Auto gefunden worden. Laut Polizei wurde das 20 Monate alte Mädchen in Schorndorf im Wagen vergessen. Die Mutter soll ihr Kind erst nach Stunden im aufgeheizten Auto aufgefunden haben. Die Basketballer des FC Bayern haben das dritte Playoff-Spiel in der BBL bei Alba Berlin mit 91:83 gewonnen. Damit führen die Münchner in der Serie jetzt mit 2:1. Ein weiterer Sieg am Freitagabend und die Meisterschaft wäre perfekt.
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